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1: Ich bin Diana Kramer. Der erste Finalist der Fußball-Weltmeisterschaft steht fest. Spanien hat im Halbfinale Frankreich souverän mit 2:0 besiegt und steht im WM-Endspiel.
2: Es war eine überraschend klare Angelegenheit. Das spektakulärste Team dieser WM, das waren ja eigentlich die Franzosen. Doch gegen Spaniens Präzision im Ballbesitz fand das Team um Kylian Mbappé kein Mittel. Mikel Oyarzabal brachte Spanien in der 22. Minute in Führung per Elfmeter. Pedro Porro erzielte den zweiten Treffer in der 58. Minute. Im großen Finale von New York treffen die Spanier nun am Sonntag auf den Sieger des zweiten Halbfinales, England gegen Argentinien. Die Franzosen verpassten ihr drittes WM-Endspiel in Folge. Ihnen bleibt nur das Spiel um Platz 3 am Samstag. Moritz Einzel, Sportredaktion.
1: Heftige Unwetter haben am Abend die Region Nürnberg schwer getroffen. Nach Angaben der Feuerwehr gingen innerhalb von 5 Stunden fast 3000 Notrufe ein. Die Einsatzkräfte rückten rund 1000 Mal aus, um umgestürzte Bäume zu beseitigen und vollgelaufene Keller auszupumpen. Mehrere Personen wurden verletzt. Die Folgen des Unwetters waren auch am Flughafen Nürnberg zu spüren. Wetterbedingt wurde der Flugbetrieb am Abend vorübergehend eingestellt. In einigen Nürnberger Schulen fällt heute der Präsenzunterricht wegen umgestürzter Bäume aus, teilte das Bayerische Kultusministerium mit. Das Bundeskabinett will heute als sogenanntes Entlastungskabinett tagen. Ziel sollen Maßnahmen zum Bürokratieabbau sein. Die Bundesregierung hatte sich in diesem Rahmen schon im November getroffen und Schritte zur Entbürokratisierung beschlossen.
3: Die Bundesregierung will die Bürokratiekosten für die Wirtschaft um 25% senken. Unternehmen sollen darüber spürbar entlastet und die Verwaltung digitalisiert werden. Zum Beispiel durch das Berichtsentlastungsgesetz. Dadurch sollen Dokumentationspflichten und unnötige bürokratische Hürden für Betriebe deutlich reduziert werden. Und es sollen Informationen und Daten künftig nur noch einmal bei Behörden gemeldet werden, um Mehrfachmeldungen abzuschaffen. Aus Berlin, Tine Klimach.
1: Nochmal zum Fußball. Auf dem Weg zu einer Verpflichtung von Jürgen Klopp als Bundestrainer haben der DFB und Red Bull offenbar eine Lösung gefunden. Konkrete Ergebnisse über ein Treffen in München wurden noch nicht veröffentlicht. Nach dpa-Informationen soll es aber einen Deal geben, der den Weg von Klopp in das Bundestraineramt endgültig ermöglicht.
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1: Ich bin Diana Kramer. Spanien steht im Endspiel der Fußball-Weltmeisterschaft. Die Europameister besiegten im ersten Halbfinale Frankreich mit 2:0. Die Spanier spielen damit am Sonntag gegen den Sieger der Partie England gegen Argentinien.

0: Argentinien um den Titel. Das zweite Halbfinale findet heute Abend statt. Die schwarz-rote Bundesregierung steckt weiter im Umfragetief. Laut aktuellem Trendbarometer von RTL und NTV sind 82% der Bundesbürger mit der Arbeit der Regierungskoalition unzufrieden. Besonders schlecht schneidet Bundeskanzler Friedrich Merz ab. Mit ihm sind sogar 85% unzufrieden.
1: Der Frust ist offenbar auch in den eigenen Reihen groß. Selbst unter den Anhängern von CDU und CSU ist mehr als die Hälfte mit der Regierungsarbeit unzufrieden. Bei der SPD sind es sogar fast 3/4. Dabei versucht die Koalition gerade mit einer ganzen Reihe von Reformen gegenzusteuern, etwa bei Gesundheit, Heizen und Rente. Auch Steuerentlastungen für kleine und mittlere Einkommen sind geplant. Bislang schlägt sich das in den Umfragewerten aber nicht nieder. Zoe Tassovali, Redaktion.
0: 5 Jahre nach der Flutkatastrophe hat das Ahrtal der Opfer gedacht. Bei einer Gedenkveranstaltung in Bad Neuenahr-Ahrweiler erinnerte eine Schweigeminute an die mindestens 135 Toten. Der rheinland-pfälzische Ministerpräsident Gordon Schnieder fand anschließend deutliche Worte zum damaligen Versagen des Staates.
2: Es ist das Versprechen und die Zusage des Staates, seine Bürgerinnen und Bürger zu schützen. Dieses Versprechen wurde nicht eingehalten. Der Staat hat in dieser Frage und in dieser Nacht versagt. Dafür bitte ich als Ministerpräsident um Entschuldigung.
0: Der Ministerpräsident von Rheinland-Pfalz, Gordon Schnieder. Die Polizei sucht in Würzburg und Umgebung einen Mann mit einer Waffe und ist im Großeinsatz. Sie warnte davor, Anhalter mitzunehmen. Am Abend waren in Würzburg mehrere Schüsse gemeldet worden. Laut Polizei wurde mit scharfer Munition auf Gebäudewände und die Tür eines Wohnhauses geschossen. Verletzt worden sei niemand, heißt es. Nach dem mutmaßlichen Schützen läuft eine Großfahndung.
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1: Ich bin Diana Kramer. Spanien steht im Finale der Fußball-Weltmeisterschaft. Die Europameister besiegten im Halbfinale Frankreich souverän mit 2:0.
2: Ein verdienter Sieg der Spanier, die Frankreichs hochgelobte Offensive um Superstar Mbappé fast durchgängig kontrollieren. Schon nach 22 Minuten die Führung durch Oyarzabal per Strafstoß. Porro besorgt nach 58 Minuten den zweiten Treffer. Spanien liefert auf den Punkt die beste Turnierleistung ab und kann nun entspannt verfolgen, ob sich heute im anderen Halbfinale Messis Argentinier oder England um Kane und Bellingham durchsetzt. Thomas Thonfeld, Sportredaktion.
1: 4 von 5 Bundesbürger sehen die Bundesregierung durch die jüngsten beschlossenen und angestoßenen Reformen nicht gestärkt. In einer YouGov-Umfrage für die dpa gaben 47% an, die Regierung gehe geschwächt in die Sommerpause. Nur 10% sehen die Regierung gestärkt, 33% sehen keine Veränderung. Heute will sich Bundeskanzler Friedrich Merz in Berlin bei der traditionellen Sommerpressekonferenz zu aktuellen Themen der Innen- und Außenpolitik äußern. Die USA haben ihre Blockade von iranischen Häfen wieder aufgenommen. Damit sollen Schiffe daran gehindert werden, iranische Häfen oder auch Küstengebiete anzusteuern oder zu verlassen. US-

0: Präsident Donald Trump hatte die Wiederaufnahme der Blockade am Montag angekündigt.
1: Seeblockade, Angriffswellen, iranische Vergeltungsschläge und steigende Ölpreise, der Konflikt eskaliert. In einem TV-Interview drohte Trump erneut mit der Bombardierung von Brücken und Kraftwerken im Iran nächste Woche. Zunächst sollen die massiven Angriffe auf Irans militärische Infrastruktur weitergehen. So lange, bis ich sage, dass es reicht, sagte Trump dem TV-Sender Fox. Von einer Gebühr in der Straße von Hormuz war er wieder abgerückt. Nun sollen die Golfstaaten mit Investitionen und Handel die Kosten für die Sicherung der Meerenge stemmen. Tina Eck, USA.
0: Heftige Unwetter haben am Abend die Region Nürnberg schwer getroffen. Nach Angaben der Feuerwehr gingen innerhalb von 5 Stunden fast 3000 Notrufe ein. Die Einsatzkräfte rückten zu rund 1000 Einsätzen aus, vor allem wegen umgestürzter Bäume und vollgelaufener Keller. Mehrere Personen wurden verletzt. Wegen des Unwetters musste auch der Flughafen Nürnberg am Abend vorübergehend den Betrieb einstellen.
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1: Ich bin Diana Kramer. Für Bundeskanzler Friedrich Merz steht heute Mittag der letzte Termin vor der parlamentarischen Sommerpause an. Bei der traditionellen Sommerpressekonferenz stellt er sich in Berlin den Fragen der Journalisten zu aktuellen Themen.

0: Vor einem Jahr ging die Koalition noch ziemlich zerstritten in die Sommerpause. Grund war damals der Streit um die Verfassungsrichterwahl. Diesmal will Merz zeigen, Schwarz-Rot hat sich zusammengerauft und bringt Reformen auf den Weg. Doch die Journalisten dürften auch da nachhaken, wo es für den Kanzler unbequem wird. Etwa bei den anstehenden Landtagswahlen oder den Kriegen in der Ukraine und im Iran. Auch dass Merz immer unbeliebter wird, könnte Thema werden. 85% der Menschen sind laut einer aktuellen Umfrage von RTL und NTV mit ihm unzufrieden. Zoe Tassovali, Redaktion.
1: US-Präsident Donald Trump hat dem Iran erneut mit Angriffen auf die zivile Infrastruktur des Landes gedroht. Nächste Woche würden alle Kraftwerke und Brücken zerstört, es sei denn, sie kommen an den Verhandlungstisch zurück, sagte er in einem Interview des US-Senders Fox News. Die Attacken würden weitergehen, bis er sage, dass es genug ist, sagte Trump. In der Europaregion der Weltgesundheitsorganisation sind mehr als 500.000 Kinder komplett ohne Impfschutz. Das geht aus einem aktuellen Bericht der WHO hervor. Zur WHO-Europaregion gehören über 50 Länder, darunter auch die Türkei, Russland und Israel.
2: Ungeimpfte Kinder, das kommt vor allem in Konfliktgebieten vor, wo Impfprogramme ausfallen. Und manche Länder haben wegen gekürzter Entwicklungshilfe nicht genügend Geld dafür. Besorgt ist die WHO aber auch über Impfskepsis, geschürt durch Falschinformationen über angebliche Risiken. Dabei haben Impfungen nach WHO-Angaben in den vergangenen 50 Jahren 150 Millionen Menschenleben gerettet. Auch in Deutschland gibt es Kinder, die keine einzige Impfung erhalten haben. Rund 21.000 nach Angaben der Organisationen. Aus Genf, Christiane Ulrich.
1: Zum Sport: bei der Fußball-WM steht der erste Finalist fest. Spanien hat im Halbfinale Frankreich mit 2:0 besiegt. Im Endspiel am Sonntag treffen die Spanier auf den Sieger des zweiten Halbfinals, England gegen Argentinien, das heute Abend ausgetragen wird.
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1: Ich bin Dirk Zeitler. Spanien hat das Endspiel der Fußball-Weltmeisterschaft erreicht. Der Europameister besiegte im Halbfinale in Arlington Frankreich mit 2:0 und spielt am Sonntag in East Rutherford um den Titel. Ihren Finalgegner ermitteln Titelverteidiger Argentinien und England heute Abend in Atlanta.
2: Ein verdienter Sieg der Spanier, die Frankreichs hochgelobte Offensive um Superstar Mbappé fast durchgängig kontrollieren. Schon nach 22 Minuten die Führung durch Oyarzabal per Strafstoß. Porro besorgt nach 58 Minuten den zweiten Treffer. Spanien liefert auf den Punkt die beste Turnierleistung ab und kann nun entspannt verfolgen, ob sich heute im anderen Halbfinale Messis Argentinier oder England um Kane und Bellingham durchsetzt. Die Polizei in Atlanta ist im Großeinsatz. Die Begegnung dort gilt als Hochrisikospiel. Thomas Thonfeld, Sportredaktion.
1: 4 von 5 Bundesbürgern sehen die Bundesregierung durch die jüngsten beschlossenen und angestoßenen Reformen nicht

0: gestärkt. In einer YouGov-Umfrage gaben 47% an, die Regierung gehe geschwächt in die Sommerpause. Nur 10% sehen die Regierung gestärkt. Heute will sich Bundeskanzler Merz in Berlin bei der traditionellen Sommerpressekonferenz zu aktuellen Themen äußern. Die USA haben ihre Blockade von iranischen Häfen wieder aufgenommen. Laut dem zuständigen Regionalkommando des US-Militärs sollen so Schiffe daran gehindert werden, iranische Häfen oder Küstengebiete anzusteuern oder sie zu verlassen. US-Präsident Trump hatte die Wiederaufnahme der Blockade am Montag angekündigt.
1: Seeblockade, Angriffswellen, iranische Vergeltungsschläge und steigende Ölpreise, der Konflikt eskaliert. In einem TV-Interview drohte Trump erneut mit der Bombardierung von Brücken und Kraftwerken im Iran nächste Woche. Zunächst sollen die massiven Angriffe auf Irans militärische Infrastruktur weitergehen. So lange, bis ich sage, dass es reicht, sagte Trump dem TV-Sender Fox. Von einer Gebühr in der Straße von Hormuz war er wieder abgerückt. Nun sollen die Golfstaaten mit Investitionen und Handel die Kosten für die Sicherung der Meerenge stemmen. Aus den USA, Tina Eck.
0: Heftige Unwetter haben am Abend die Region Nürnberg schwer getroffen. Nach Angaben der Feuerwehr gingen innerhalb von 5 Stunden fast 3000 Notrufe ein. Die Einsatzkräfte rückten rund 1000 Mal aus, um umgestürzte Bäume zu beseitigen und vollgelaufene Keller auszupumpen. Nach Angaben der Einsatzkräfte gab es mehrere Verletzte.
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3: Hier kommt der Verkehrsüberblick. A2 von Hannover Richtung Dortmund. Zwischen Rehren und Porta Westfalica staut es sich auf über 5 Kilometern. Derzeit müsst ihr mit einem Zeitverlust von 1 Stunde rechnen. A2 von Braunschweig nach Hannover. Hier stockt es zwischen Peine Ost und Lehrte Ost auf einer Strecke von 6 Kilometern. Ihr braucht 13 Minuten länger. A60 Richtung Wittlich. Auf dem Abschnitt zwischen Prüm und Wachsweiler gibt's einen Stau von 1 Kilometer Länge mit einer Verzögerung von 16 Minuten. Gute Fahrt.
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3: In Deutschland erwartet uns heute eine Unwetterwarnung. Im Süden und Osten drohen lokale starke Gewitter mit stürmischen Böen. Von der Nordsee bis ins Rheinland startet der Tag freundlich und meist trocken. Perfekt, um den Abend draußen zu verbringen. Morgen bleibt es ähnlich wechselhaft. Hitzig wird es vor allem am Nachmittag mit vereinzelten Gewittern. Also packt den Regenschirm ein. Aktuelle Temperaturen. In Frankfurt am Main am Mainufer 20 Grad, in Gelsenkirchen an der Veltins Arena 19 Grad und in Essen am Baldeneysee 18 Grad.
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1: Ich bin Dirk Zeitler. Spanien hat das Endspiel der Fußball-Weltmeisterschaft erreicht. Der Europameister besiegte im Halbfinale in Arlington Frankreich mit 2:0 und spielt am Sonntag in East Rutherford um den Titel. Ihren Finalgegner ermitteln Titelverteidiger Argentinien und England heute Abend in Atlanta.
2: Ein verdienter Sieg der Spanier, die Frankreichs hochgelobte Offensive um Superstar Mbappé fast durchgängig kontrollieren. Schon nach 22 Minuten die Führung durch Oyarzabal per Strafstoß. Porro besorgt nach 58 Minuten den zweiten Treffer. Spanien liefert auf den Punkt die beste Turnierleistung ab und kann nun entspannt verfolgen, ob sich heute im anderen Halbfinale Messis Argentinier oder England um Kane und Bellingham durchsetzt. Die Polizei in Atlanta ist im Großeinsatz. Die Begegnung dort gilt als Hochrisikospiel. Thomas Thonfeld, Sportredaktion.
1: 4 von 5 Bundesbürgern sehen die Bundesregierung durch die jüngsten beschlossenen und angestoßenen Reformen nicht gestärkt. In einer YouGov-Umfrage gaben 47% an, die Regierung gehe geschwächt in die Sommerpause. Nur 10% sehen die Regierung gestärkt. Heute will sich Bundeskanzler Merz in Berlin bei der traditionellen Sommerpressekonferenz zu aktuellen Themen äußern. Die USA haben ihre Blockade von iranischen Häfen wieder aufgenommen. Laut dem zuständigen Regionalkommando des US-Militärs sollen so Schiffe daran gehindert werden, iranische Häfen oder Küstengebiete anzusteuern oder sie zu verlassen. US-Präsident Trump hatte die Wiederaufnahme

0: Aufnahme der Blockade am Montag angekündigt.
1: Seeblockade, Angriffswellen, iranische Vergeltungsschläge und steigende Ölpreise, der Konflikt eskaliert. In einem TV-Interview drohte Trump erneut mit der Bombardierung von Brücken und Kraftwerken im Iran nächste Woche. Zunächst sollen die massiven Angriffe auf Irans militärische Infrastruktur weitergehen. So lange, bis ich sage, dass es reicht, sagte Trump dem TV-Sender Fox. Von einer Gebühr in der Straße von Hormuz war er wieder abgerückt. Nun sollen die Golfstaaten mit Investitionen und Handel die Kosten für die Sicherung der Meerenge stemmen. Aus den USA, Tina Eck.
0: Heftige Unwetter haben am Abend die Region Nürnberg schwer getroffen. Nach Angaben der Feuerwehr gingen innerhalb von 5 Stunden fast 3000 Notrufe ein. Die Einsatzkräfte rückten rund 1000 Mal aus, um umgestürzte Bäume zu beseitigen und vollgelaufene Keller auszupumpen. Nach Angaben der Einsatzkräfte gab es mehrere Verletzte.
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4: Auf der A1 von Dortmund Richtung Euskirchen staut es sich zwischen Burscheid und Kreuz Köln Nord. 5 Kilometer und ein Zeitverlust von mindestens 22 Minuten. Die A2 von Hannover Richtung Dortmund ist zwischen Lauenau und Bad Alsen betroffen. 6 Kilometer Stau und mindestens 43 Minuten Verzögerung. Auf der A4 von Olpe Richtung Herlenaachen steht der Verkehr zwischen Köln, Merheim und Kreuz Köln Süd auf 8 Kilometern. Du verlierst mindestens 22 Minuten. Gute Fahrt.
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4: In Deutschland startet der Mittwoch mit Sonne und Wolken. Im Süden drohen starke Gewitter, haltet das Wetter im Blick. Im Norden bleibt es sonnig und trocken. Der Osten wird vom Gewitter verschont. Das Thermometer zeigt bis zu 30 Grad. Ideal für einen entspannten Abend draußen, solange es trocken bleibt. Morgen gibt's nochmal Sonne, aber auch Gewittergefahr im Süden. Aktuelle Werte. In Leipzig am Völkerschlachtdenkmal 17 Grad, in Mönchengladbach beim Borussia-Park 19 Grad und in Dresden an der Semperoper ebenfalls 17 Grad. Gute Fahrt.
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1: Ich bin Dirk Zeitler. Die USA haben ihre Blockade von iranischen Häfen wieder aufgenommen. Laut dem zuständigen Regionalkommando des US-Militärs sollen so Schiffe daran gehindert werden, iranische Häfen oder Küstengebiete anzusteuern oder sie zu verlassen. US-Präsident Trump hatte die Wiederaufnahme der Blockade zuvor angekündigt.
2: Seeblockade, Angriffswellen, iranische Vergeltungsschläge und steigende Ölpreise, der Konflikt eskaliert. In einem TV-Interview drohte Trump erneut mit der Bombardierung von Brücken und Kraftwerken im Iran nächste Woche. Zunächst sollen die massiven Angriffe auf Irans militärische Infrastruktur weitergehen. So lange, bis ich sage, dass es reicht, sagte Trump dem TV-Sender Fox. Von einer Gebühr in der Straße von Hormuz war er wieder abgerückt. Nun sollen die Golfstaaten mit Investitionen und Handel die Kosten für die Sicherung der Meerenge stemmen. Aus den USA, Tina Eck.
1: Heftige Unwetter haben am Abend die Region Nürnberg schwer getroffen. Nach Angaben der Feuerwehr rückten die Einsatzkräfte rund 1000 Mal aus, um umgestürzte Bäume zu beseitigen und vollgelaufene Keller auszupumpen. Nach Angaben der Einsatzkräfte gab es mehrere Verletzte. Zum Sport. Spanien hat das Endspiel der Fußballweltmeisterschaft erreicht. Der Europameister besiegte im Halbfinale in Arlington Frankreich mit 2:0 und spielte am Sonntag in East Rutherford um den Titel. Ihren Finalgegner ermitteln Titelverteidiger Argentinien und England heute Abend in Atlanta.
3: Ein verdienter Sieg der Spanier, die Frankreichs hochgelobte Offensive um Superstar Mbappé fast durchgängig kontrollieren. Schon nach 22 Minuten die Führung durch Oyarzabal per Strafstoß. Porro besorgt nach 58 Minuten den zweiten Treffer. Spanien liefert auf den Punkt die beste Turnierleistung ab und kann nun entspannt verfolgen, ob sich heute im anderen Halbfinale Messis Argentinier oder England um Kane und Bellingham durchsetzt. Thomas Thonfeld, Sportredaktion.
1: Auf dem Weg zu einem Engagement von Jürgen Klopp als Bundestrainer haben DFB-Präsident Neuendorf und Red Bull-Chef Mitzlaff anscheinend eine Lösung gefunden. Konkrete Ergebnisse über das Treffen in München wurden zunächst nicht veröffentlicht. Knackpunkt der Gespräche war Klopps Vertrag als Head of Global Soccer bei Red Bull. In dieser Funktion ist er noch bis 2029 an Red Bull gebunden.
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5: 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A2 Hannover Richtung Dortmund, 9 Kilometer Stau zwischen Bad Nenndorf und Bad Eilsen. Du verlierst mindestens eine Stunde. A4 Olpe Richtung Herlenaachen, 13 Kilometer Stau zwischen Bergisch Gladbach, BNSB.

0: Berg und Kreuz Köln Süd. Hier rechnest du mit einem Zeitverlust von mindestens 55 Minuten. A9 Nürnberg, Richtung Halle Leipzig. 4 Kilometer Stau zwischen Dreieck Bayerisches Vogtland und Rudolfstein. Verzögerung beträgt mindestens 54 Minuten. Gute Fahrt.
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0: In Deutschland erwarten uns heute hochsommerliche Temperaturen mit Hitzegewittern, vor allem im Süden. Ab Mittag stark bewölkt, im Osten fällt Regen. Temperaturen bis zu 28 Grad, ideal für einen frühen Feierabend draußen. Morgen ist der Süden und Westen gewitteranfällig, der Rest überwiegend trocken. Im Westen bis zu 29 Grad. Hier die aktuellen Werte. In Stuttgart am Mercedes-Benz-Museum 20 Grad, in Braunschweig am Schlossplatz 16 Grad und in Duisburg im Landschaftspark Nord 20 Grad. Veränderungen sind in Sicht.
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1: Ich bin Dirk Zeitler. Die USA haben ihre Blockade von iranischen Häfen wieder aufgenommen. Laut dem zuständigen Regionalkommando des US-Militärs sollen so Schiffe daran gehindert werden, iranische Häfen oder Küstengebiete anzusteuern oder sie zu verlassen. US-Präsident Trump hatte die Wiederaufnahme der Blockade zuvor angekündigt.
2: Seeblockade, Angriffswellen, iranische Vergeltungsschläge und steigende Ölpreise, der Konflikt eskaliert. In einem TV-Interview drohte Trump erneut mit der Bombardierung von Brücken und Kraftwerken im Iran nächste Woche. Zunächst sollen die massiven Angriffe auf Irans militärische Infrastruktur weitergehen. So lange, bis ich sage, dass es reicht, sagte Trump dem TV-Sender Fox. Von einer Gebühr in der Straße von Hormuz war er wieder abgerückt. Nun sollen die Golfstaaten mit Investitionen und Handel die Kosten für die Sicherung der Meerenge stemmen. Aus den USA, Tina Eck.
1: Heftige Unwetter haben am Abend die Region Nürnberg schwer getroffen. Nach Angaben der Feuerwehr rückten die Einsatzkräfte rund 1000 Mal aus, um umgestürzte Bäume zu beseitigen und vollgelaufene Keller auszupumpen. Nach Angaben der Einsatzkräfte gab es mehrere Verletzte. Zum Sport. Spanien hat das Endspiel der Fußballweltmeisterschaft erreicht. Der Europameister besiegte im Halbfinale in Arlington Frankreich mit 2:0 und spielte am Sonntag in East Rutherford um den Titel. Ihren Finalgegner ermitteln Titelverteidiger Argentinien und England heute Abend in Atlanta.
3: Ein verdienter Sieg der Spanier, die Frankreichs hochgelobte Offensive um Superstar Mbappé fast durchgängig kontrollieren. Schon nach 22 Minuten die Führung durch Oyarzabal per Strafstoß. Porro besorgt nach 58 Minuten den zweiten Treffer. Spanien liefert auf den Punkt die beste Turnierleistung ab und kann nun entspannt verfolgen, ob sich heute im anderen Halbfinale Messis Argentinier oder England um Kane und Bellingham durchsetzt. Thomas Thonfeld, Sportredaktion.
1: Auf dem Weg zu einem Engagement von Jürgen Klopp als Bundestrainer haben DFB-Präsident Neuendorf und Red Bull-Chef Mitzlaff anscheinend eine Lösung gefunden. Konkrete Ergebnisse über das Treffen in München wurden zunächst nicht veröffentlicht. Knackpunkt der Gespräche war Klopps Vertrag als Head of Global Soccer bei Red Bull. In dieser Funktion ist er noch bis 2029 an Red Bull gebunden.
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6: A1 Dortmund Richtung Euskirchen. Zwischen Wermelskirchen und Kreuzköln Nord 13 Kilometer Stau. A3 Würzburg Richtung Nürnberg. Zwischen Erlangen-Frauenaurach und Erlangen-Tennenlohe. 3 Kilometer stockend. A4 Olpe Richtung Hehlen-Aachen. Zwischen Bergisch-Gladbach-Benzberg und Kreuzköln Süd 16 Kilometer Stau. A40 Dortmund Richtung Duisburg. Zwischen Dreieck Bochum-West und Dreieck Essen-Ost. 9 Kilometer. Gute Fahrt.
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6: In Deutschland erwartet euch heute ein spannendes Wetterspiel. Der Tag startet sonnig, aber am Nachmittag ziehen im Süden und Osten heftige Gewitterwolken auf. Im Süden klettern die Temperaturen auf heiße 34 Grad. Der Westen bleibt meist trocken mit sonnigen Phasen. Abends könnt ihr auf sommerliche 27 Grad hoffen. Gerade sieht's so aus,

0: In Leipzig am Augustusplatz und Kiel an der Kieler Förde sind 20 Grad. Auch in Essen an der Zeche Zollverein messt ihr derzeit 20 Grad. Morgen bleibt die Schauer- und Gewittergefahr bestehen.
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1: Ich bin Dirk Zeitler. US-Präsident Trump hat dem Iran mit Angriffen auf die zivile Infrastruktur des Landes gedroht. Nächste Woche würden alle Kraftwerke und Brücken zerstört, es sei denn, sie kommen an den Verhandlungstisch und verhandeln, sagte er in einem Interview des US-Senders Fox News.
2: Schon im April hatte Trump dem Iran mit Vernichtung gedroht. Damals lenkte die Führung in Teheran ein und beide Kriegsparteien vereinbarten eine Waffenruhe. Heute dagegen sind die Fronten verhärtet. Auch das iranische Militär scheint bereit, größere Risiken einzugehen, um seine Kontrolle über die Straße von Hormuz zu sichern. Experten warnen deshalb, der Krieg könnte erneut mehrere Wochen dauern. Damit wächst die Sorge vor einer weiteren Eskalation in der gesamten Region. Aus Teheran, Arne Bentsch.
1: Heftige Unwetter haben die Region Nürnberg am Abend schwer getroffen. Es gibt mehrere Verletzte. Nach Angaben der Feuerwehr gingen innerhalb von 5 Stunden fast 3000 Notrufe ein. Daraus entstanden rund 1000 Feuerwehreinsätze in Nürnberg, Fürth und Erlangen.
3: Sender einer Hitzewelle ist oft verbunden mit heftigen Unwettern. Die ganze Nacht sind die Rettungskräfte im Dauereinsatz, pumpen vollgelaufene Keller leer oder räumen umgestürzte Bäume zur Seite. Auch Autos und Gebäude werden von Bäumen getroffen, mehrere Menschen eingeklemmt. Der Flugverkehr am Airport Nürnberg wird für 80 Minuten eingestellt. 7 Flüge sind betroffen. An einer Grundschule im Landkreis Nürnberger Land fällt der Präsenzunterricht heute wegen umgestürzter Bäume und herabfallender Äste aus. Uli Reitinger, Nachrichtenredaktion.
1: Bei Razzien wegen mutmaßlichen Drogenschmuggels in die Justizvollzugsanstalt Rheinbach bei Bonn haben Ermittler in Privatwohnungen unter anderem Kokain und Amphetamine gefunden. Die 8 beschuldigten JVA-Bediensteten wurden laut Ministerium suspendiert. In insgesamt 8 Wohnungen beschlagnahmten die Ermittler Dutzende Beweismittel, vor allem Handys, Laptops und Schriftsätze. Zum Sport. Spanien hat das Endspiel der Fußballweltmeisterschaft erreicht. Der Europameister besiegt im Halbfinale in Arlington Frankreich mit 2:0 und spielt am Sonntag in East Rutherford um den Titel. Ihren Finalgegner ermitteln Titelverteidiger Argentinien und England heute Abend in Atlanta.
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4: 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A1 Dortmund Richtung Euskirchen, zwischen Burscheid und Kreuzköln-Nord, 10 Kilometer stockend. A4 Olpe Richtung Hehlen-Aachen, zwischen Bergisch-Gladbach-Benzberg und Kreuzköln-Süd, 16 Kilometer Stau, 50 Minuten. A27 Bremerhaven Richtung Cuxhaven, zwischen Neuenwalde und Nordholz, 2 Kilometer Stau. A59 Dienstlaken Richtung Duisburg, zwischen Duisburg-Marxloh und Duisburg-Düsern, 5 Kilometer Stau, fast 50 Minuten. Gute Fahrt.
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4: In Deutschland bleibt es hochsommerlich mit vereinzelten Gewittern, die heftig ausfallen können. Gerade ist es sonnig, aber am Nachmittag sind viele Schauer oder Gewitter angesagt. Besonders in Südbaden könnten Sturm und Hagel aufziehen. Die Temperaturen klettern auf bis zu 34 Grad. Ideal fürs Freibad, wenn es trocken bleibt. Morgen weiterhin warm mit maximal 32 Grad und weniger Gewittern. Aktuell in Frankfurt am Main am Mainufer 21 Grad, während Essen am Baldeneysee mit 20 Grad etwas kühler startet.
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6: Hallo und herzlich willkommen zu der Radiosendung für alle, die unterwegs sind, auf der Straße, im Leben, zu Hause oder vielleicht gerade innerlich auf dem Standstreifen. Hier spricht euer Trucker Pastor Ecki. Kennst du dieses Geräusch, wenn du den Zündschlüssel drehst und statt Motor nur ein Klack, Klack, Klack, Klack, Klack oder Tack, Tack, Tack hörst? Heute geht es genau um solche Momente und um die Frage, bist du ein Überbrückungskabel? Bleibt also dran, gleich geht's weiter hier auf dem ET-Radio für euch an diesem Sonntag.
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0: Hallo, hier bin ich wieder. Und heute geht es um die Frage, bist du ein Überbrückungskabel? Komische Frage, oder? Vielleicht hast du dich gerade gefragt, was eine leere Autobatterie mit deinem Leben zu tun hat. Oder mit dem Leben der Menschen um dich herum. Weißt du, mehr als man auf den ersten Blick denkt. Letzten Samstagmorgen stieg ich in mein Auto, wie schon so oft, Routine, Auto auf, Zündschlüssel drehen. Und dann dieses ernüchternde Geräusch. Tack, tack, tack, klick, klick, klick, klick. Kein Motor. Lampen sind aus. Keine Bewegung. Nur Stillstand. Die Batterie war leer. Ich blieb einen Moment sitzen. Kennst du das? Du hoffst noch, dass beim nächsten Versuch doch etwas passiert. Schlüssel drehen. Aber es passiert nichts. Also stieg ich aus und schaute mich um. Parkende Autos überall. Gute Autos. Starke Motoren. Alle funktionstüchtig, nur meins nicht. Ich sprach den Mann vor der Bäckerei an, wo ich gerade einkaufen wollte. Er war freundlich, er hätte mir gern geholfen, aber er konnte nicht. Nicht, weil er böse war, nicht, weil er keine Lust hatte, sondern weil ihm etwas fehlte. Was? Ein Überbrückungskabel. Erst als ich einen Freund anrief und er ein paar Minuten später kam, änderte sich alles. Er klappte den Motorraum auf, den Kofferraum auch, und holte genau das heraus, was ich brauchte. Kein großes Gerät, kein Hightech, nur ein Kabel. Oder besser gesagt eigentlich zwei, Plus und Minus. 10 Minuten später lief der Motor wieder. Und ich fuhr los, dankbar. Doch während ich unterwegs war, ließ mich dieser Gedanke nicht mehr los. Wie viele Menschen stehen gerade innerlich genau an so einem Punkt? Nicht kaputt, nicht hoffnungslos, aber leer. Die Batterie auf Reserve. Die Warnlampe blinkt schon länger, aber sie funktionieren noch irgendwie. Ihr geht zur Arbeit und lacht vielleicht sogar, aber innerlich ist kaum noch Spannung da. Und wir stehen um sie herum, Kollegen, Nachbarn, Freunde, auch Christen. Ja, wir sind da, aber wir sind oft nicht verfügbar. Nicht aus Bosheit, sondern aus Zeitmangel, aus Stress, aus Gewohnheit. Und dann sagt die Bibel diesen schlichten, aber kraftvollen Satz: Sorge im Herzen bedrückt den Menschen, aber ein freundliches Wort erfüllt ihn. Steht in Sprüche 12, Vers 25. In jeder Übersetzung. Ein freundliches Wort. Nicht mehr, aber auch nicht weniger. Manchmal ist genau das die erste Starthilfe. Vielleicht bist du näher dran, ein Überbrückungskabel zu sein, als du denkst. Lass uns doch gleich weitersprechen. Bleibt also dran, ich würde mich freuen. Bis gleich.
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0: Und hier bin ich wieder, euer Tracker Pastor Ecki. Gerade hatten wir von einem Überbrückungskabel von uns als Überbrückungskabel gesprochen. Und dabei geht es nicht nur um Freundlichkeit, es geht um Verbindung. Plus muss an Plus und Minus muss an Minus. Und da müssen wir ehrlich sein. Nett sein ist gut, aber nett sein reicht oft nicht. Ein Lächeln an der Kasse, ein kurzer Gruß, ein alles klar bei dir und weiter geht's. Manchmal ist man schon so geschockt, ihr Lieben, dass wir einfach weitergehen, ohne die Antwort abzuhören. Und manchmal ist das zwar genau das Richtige, aber oft spüren Menschen, der andere meint es gut, aber er bleibt nicht stehen. Viele Menschen sind nicht leer, weil sie schwach sind, sondern weil sie zu lange stark waren, zu lange funktioniert haben, zu lange geschwiegen haben, zu lange durchgezogen haben. Und wisst ihr, sie brauchen keine Ratschläge, keine schnellen Lösungen, keine frommen Floskeln. Sie brauchen Verbindung. Ein Überbrückungskabel macht selbst keinen Strom. Es stellt sich nicht in den Mittelpunkt. Es verbindet nur zwei Pole. Und genau das können wir tun. Da sein, zuhören, aushalten. Jesus sagt in Matthäus 5, Vers 14 in der Bibel, ihr seid das Licht der Welt. Nebenbei bemerkt, ich habe mal gesagt, Lkw-Fahrer sind die Scheinwerfer Gottes. Sie leuchten in alle Richtungen. Ja, Licht macht keinen Lärm. Es drängt sich nicht auf, aber es verändert den Raum. Wo Licht ist, kann man wieder sehen. Wo Licht ist, da ist Orientierung möglich. Manchmal wird aus einem freundlichen Wort ein echtes Gespräch. Aus einem Gespräch wird Vertrauen. Und aus Vertrauen die Frage nach dem Warum. Warum bist du so ruhig? Warum gibst du nicht auf? Woher nimmst du diese Hoffnung? Und dann wirst du vom Überbrückungskabel zu einem Überbrückungskabel. Nicht geplant, nicht gemacht, sondern gewachsen aus der Gnade Gottes. Und Gott kann genau solche Momente gebrauchen. Denn wir wissen, Gott geht mit, jeden Kilometer, jeden Tag, jeden Schritt. Nach einer kleinen musikalischen Pause geht's weiter mit dem Thema Überbrückungskabel. Also bleibt dran auf eurem Lieblingssender im ET-Radio, euren Eurotransportradio.
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0: Hallo ihr Lieben, hier bin ich wieder. Gerade hatten wir darüber gesprochen, dass wir ein Überbrückungskabel für andere sein können. Wenn du für andere ein Überbrückungskabel sein willst, dann müssen wir ehrlich werden. Kein Kabel, ihr Lieben, hilft, wenn es selbst keinen Kontakt zur Kraftquelle hat. Wer selbst leer ist, kann schwer Starthilfe geben. Und mal unter uns, wie oft fahren wir auf geistlicher Reserve? Noch ein Termin, noch eine Aufgabe, noch ein Kilometer. Wir funktionieren, aber wir laden nicht mehr. Jesus spricht das sehr klar an. Ich bin der Weinstock, ihr seid die Reben. Wer in mir bleibt und ich in ihm, der bringt viel Frucht. In Johannes 15, Vers 5. Bleiben, nicht ab und zu andocken, nicht nur sonntags. Bleiben, angeschlossen sein, an die Quelle. Das ist nichts Frommes, das ist Überlebensstrategie. Lasst euch jeden Morgen euer geistliche Batterie neu aufladen. So wie das Frühstück eine wichtige Mahlzeit am Morgen ist, so ist auch ein Bibelvers eine wichtige Sache. Ein kurzes Gebet, ein ehrlicher Gedanke. Gott, heute brauche ich dich. Ohne dich geht's nicht weiter. Ich bin fertig. Du musst nicht stark sein. Die Welt da draußen braucht keine perfekten Christen, aber starke Christen. Die Welt braucht keine weltlichen Helden, aber göttliche Helden. Sie braucht Menschen, die wissen, wo sie ihre Kraft herbekommen. Und ich könnte da jetzt wirklich stundenlang weiterreden von all den Erfindungen und Erfindern, die selbst von sich sagen, ohne die göttliche Kraft konnte ich nichts erreichen, konnte ich keine Erfindung machen. All das kommt vom Geist Gottes. Und dafür sind wir so unendlich dankbar. Und jetzt ganz zum Schluss eine Frage, nicht als Druck, sondern als Einladung. Für wen kannst du in dieser Woche ein Überbrückungskabel sein? Vielleicht nur für einen, aber das reicht exakt für dich. Wir als Tucker Church-Mitarbeiter erleben bei unseren Besuchen auf den Autobahnraststätten allerdings ein anderes Bild. So viele Kollegen aus nah und fern schütten uns ihr Herz aus. Und all die Geschichten sind ziemlich erschütternd. Ja, Gott sei Dank gibt es Familien, Ehepaare, aber auch Singles, die fröhlich, zufrieden und ausgeglichen sind. Besonders die Ehefrauen von Lkw-Fahrern leiden häufig unter der wöchentlichen Einsamkeit. Aber viele kannten den Job und wissen, wie sie damit umgehen. Die gemeinsame Zeit gleicht vieles wieder aus. Dazu ein herzliches Dankeschön an euch Truckerfrauen, die ihr wirklich die Woche alleine seid, aber euch darauf freut, wenn Männer wieder zurückkommt. Und dann habt ihr eine gemeinsame Zeit. Nutzt sie aus. Nutzt sie ganz doll aus. Aber es gibt auch eine andere Seite. Da gibt's den jungen Fahrer, der nach Hause kommt und die Wohnung ausgeräumt findet. Da gibt es den Fahrer, der monatelang unterwegs war und sein Erstgeborenes noch nie gesehen hat. Ihr Lieben, wir haben viel zu tun. Vielleicht zeigt uns Gott 2026 neue Aufgaben. Vielleicht neue Wege, vielleicht neue Menschen, vielleicht neue Freude und vielleicht Dinge, die wir noch nie uns zugetraut haben. Und für alles, was schwer wird, gibt's eine Zusage. Meine Kraft ist in denen Schwachen mächtig. Das heißt übersetzt, wenn wir nicht mehr können, er trägt uns. Genau darum können wir als Christen, als Menschen unterwegs 2026 mit einem richtig breiten Lächeln entgegenfahren. Denn wir wissen, Jesus geht mit. Jeden Kilometer, jeden Tag, jeden Schritt. Und wenn er dabei ist, dann liegt die Hoffnung nicht irgendwo am Ende der Strecke. Sie sitzt direkt neben uns. Wisst ihr, Jesus ist der beste Beifahrer oder besser gesagt der beste Lenker unseres Lebens. Und er ist Hoffnung. Er gibt sie und er gibt sie gern. Und so möchte ich euch liebe Grüße aus dem Neandertal senden und allen eine gute, knitterfreie Woche wünschen. Bleibt sauber, immer ein Schluck Diesel im Tank, ein paar KWs im Akku und einen fetten Segen vom Papa im Himmel. Euer Truckerpastor Ecki hier auf dem ET-Radio, eurem Euro-Transport-Radio.
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1: Ich bin Dirk Zeitler. Ein schweres Unwetter mit Hagel hat am frühen Morgen in Reutlingen Straßen überflutet und einen stundenlangen Einsatz von Feuerwehr und Polizei ausgelöst. Am Abend hatten heftige Unwetter bereits die Region Nürnberg schwer getroffen. Es gibt mehrere Verletzte.
2: Das Ende einer Hitzewelle ist oft verbunden mit heftigen Unwettern. Die ganze Nacht sind die Rettungskräfte im Dauereinsatz, pumpen vollgelaufene Keller leer oder räumen umgestürzte Bäume zur Seite. Auch Autos und Gebäude werden von Bäumen getroffen, mehrere Menschen eingeklemmt. Der Flugverkehr am Airport Nürnberg wird für 80 Minuten eingestellt, 7 Flüge sind betroffen. Uli Reitinger, Nachrichtenredaktion.
1: Bei den nächtlichen US-Angriffen ist nach Darstellung iranischer Staatsmedien ein Weizensilo getroffen worden. Der Vorfall habe sich nahe der Grenze zum Irak ereignet, wie der staatliche Rundfunk berichtet. Auch die Revolutionsgarden, Irans mächtigste Militärorganisation, warfen den USA die Bombardierung ziviler Einrichtungen vor. Die Angaben konnten zunächst nicht unabhängig überprüft werden. Intensiver Austausch und schnelle Informationen, aber auch Hass, Mobbing, Fake News und drastische Bilder. Jugendliche empfinden Social Media als ständiges Wechselspiel zwischen positiven Erlebnissen und belastenden Erfahrungen. Das zeigt die Gym-Plus-Studie des Medienpädagogischen Forschungsverbands Südwest.
3: Für rund 80% der Jugendlichen sind soziale Medien ein wichtiger Zugang zu Wissen und etwa die Hälfte von ihnen berichtet, sich dort verstanden zu fühlen. Gleichzeitig lenke Social Media sich von wichtigen Dingen ab und raube ihnen Zeit für Erholung und Freizeitaktivitäten. Als besonders belastend nehmen die jungen Menschen unter anderem ungewollte Nacktbilder, Mobbing und drastische Gewaltdarstellungen wahr. Ein Social Media Verbot sehen viele Jugendliche aber trotzdem skeptisch, weil sie Zweifel daran haben, dass das wirkt. Rückblickend empfiehlt aber die Hälfte zumindest ein höheres Einstiegsalter. Fiona Reinhardt, Nachrichtenredaktion.
1: Zum Sport. Die Entscheidung für Jürgen Klopp als Bundestrainer geht in die finale Phase. Nach dem Spitzentreffen vom DFB-Präsident Neuendorf und seinem Stellvertreter Watzke mit Red Bull-Chef Minzlaff werden heute die entscheidenden Verbandsfunktionäre über den Stand der Verhandlungen informiert. Nur mit Zustimmung der Funktionäre kann Klopp letztlich zum Nachfolger von Julian Nagelsmann als Bundestrainer berufen werden.
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4: Powered by KI. A1 Dortmund, Richtung Euskirchen. Zwischen Burscheid und Kreuzköln-Nord, 9 Kilometer, 48 Minuten. A2 Hannover Richtung Dortmund. Zwischen Bad Eilsen und Porta Westfalixa, 5 Kilometer, 31 Minuten. A27 Bremen Richtung Bremerhaven. Zwischen Stotel und Bremerhaven-Geestemünde, 6 Kilometer. Verlust, 46 Minuten. A61 Koblenz Richtung Mönchengladbach. Zwischen Mendig und Dreieck-Sinzig, 11 Kilometer, 56 Minuten. Gute Fahrt.
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4: Powered by KI. In Deutschland wird es heute wechselhaft. Im Süden drohen starke Gewitter mit Hagel und Sturm. Die Temperaturen erreichen bis zu 28 Grad. Packt lieber den Regenschirm ein, wenn ihr unterwegs seid. Morgen bleibt es spannend. Gewitter im Süden, Regen im Norden. Temperaturen bis zu 34 Grad. Perfekt fürs Freibad, wenn ihr euch traut. Hier die aktuellen Werte. In Frankfurt am Main, am Römer sind es 23 Grad, in Wiesbaden am Kurhaus 25 Grad und in Bremen am Marktplatz 21 Grad. Bleibt trocken!
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0: Dienstag vor einer Woche. Auch Superbenzin legte deutlich zu. Der ADAC bewertet die aktuellen Spritpreise als zu hoch. US-Präsident Trump hat dem Iran mit Angriffen auf die zivile Infrastruktur des Landes gedroht. Nächste Woche würden alle Kraftwerke und Brücken zerstört, es sei denn, sie kommen an den Verhandlungstisch und verhandeln, sagte er in einem Interview des US-Senders Fox News.
1: Schon im April hatte Trump dem Iran mit Vernichtung gedroht. Damals lenkte die Führung in Teheran ein und beide Kriegsparteien vereinbarten eine Waffenruhe. Heute dagegen sind die Fronten verhärtet. Auch das iranische Militär scheint bereit, größere Risiken einzugehen, um seine Kontrolle über die Straße von Hormuz zu sichern. Experten warnen deshalb, der Krieg könnte erneut mehrere Wochen dauern. Damit wächst die Sorge vor einer weiteren Eskalation in der gesamten Region. Aus Teheran, Arne Bentsch.
0: Mit einem Großaufgebot ist die Polizei in NRW und den Niederlanden gegen mutmaßliche Drogenhersteller vorgegangen. Mehrere Verdächtige wurden festgenommen.
2: Mehrere hundert Einsatzkräfte nahmen insgesamt 13 Objekte ins Visier. Drei per Haftbefehl gesuchte Verdächtige wurden festgenommen, außerdem weitere Personen, die vor Ort angetroffen wurden. Gegen 9 deutsche und niederländische Beschuldigte wird ermittelt. Sie sollen seit dem vergangenen Jahr Grundstoffe für die Herstellung von Amphetamin in großem Stil beschafft und mehrere Drogenlabore betrieben haben. An der Razzia waren auch Europol, das LKA Nordrhein-Westfalen und das Bundeskriminalamt beteiligt. Thomas Bleskin, Nachrichtenredaktion.
0: Ein schweres Unwetter mit Hagel hat am frühen Morgen in Reutlingen Straßen überflutet und einen stundenlangen Einsatz von Feuerwehr und Polizei ausgelöst. Am Abend hatten heftige Unwetter bereits die Region Nürnberg schwer getroffen. Es gibt mehrere Verletzte.
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4: Passt auf, Leute. Hier kommt der Verkehrsüberblick. A1 von Dortmund Richtung Euskirchen. Zwischen Burscheid und Kreuzköln-Nord müsst ihr aktuell mit einem 7 Kilometer langen Stau rechnen. Das heißt, ihr verliert mindestens 36 Minuten. Weiter auf der A2 von Hannover Richtung Dortmund gibt es zwischen Bad Eilsen und Porta Westfalica ebenfalls Stau. Hier geht's auf 5 Kilometern stockend voran und ihr seid etwa 35 Minuten länger unterwegs. Keep it safe da draußen. Gute Fahrt.
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4: In Deutschland sorgt eine Unwetterwarnung im Süden und Westen für Spannung. Mächtige Gewitter und bedeckter Himmel dominieren dort. Der Norden bleibt mit leichtem Wind trocken. Am Nachmittag klettern im Westen die Temperaturen auf bis zu 28 Grad. In Teilen Bayerns können kräftige Regengüsse auftreten, Outdoor-Pläne besser überdenken. Morgen ein ähnliches Bild mit lokalen Gewittern im Süden. Aktuell in Köln am Rheinauhafen sind es 26 Grad, in Mannheim am Wasserturm 25 Grad und Dresden an der Frauenkirche 22 Grad.
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0: Thomas Bleski, Nachrichtenredaktion.
1: Für Bundeskanzler Merz steht heute noch ein wichtiger Termin auf der Agenda, die traditionelle Sommerpressekonferenz in Berlin. Trotz der jüngsten Reformbeschlüsse sehen viele Menschen die Bundesregierung nicht auf einem stärkeren Kurs. In einer YouGov-Umfrage sagten 47% Schwarz-Rot gehe geschwächt in die Sommerpause, nur 10% sehen die Regierung gestärkt. Nach einem aktuellen Bericht der Weltgesundheitsorganisation sind in der WHO-Europa-Region 566.000 Kinder ohne Impfschutz. Die WHO-Europa-Region geht weit über die EU hinaus. Dazu gehören über 50 Länder, darunter auch etwa die Türkei, Russland und Israel.
2: Ungeimpfte Kinder, das kommt vor allem in Konfliktgebieten vor, wo Impfprogramme ausfallen und manche Länder haben wegen gekürzter Entwicklungshilfe nicht genügend Geld dafür. Besorgt ist die WHO aber auch über Impfskepsis, geschürt durch Falschinformationen über angebliche Risiken. Dabei haben Impfungen nach WHO-Angaben in den vergangenen 50 Jahren 150 Millionen Menschenleben gerettet. Auch in Deutschland gibt es Kinder, die keine einzige Impfung erhalten haben. Rund 21.000 nach Angaben der Organisationen. Aus Genf, Christiane Ulrich.
1: Ein schweres Unwetter mit Hagel hat am frühen Morgen in Reutlingen Straßen überflutet und einen stundenlangen Einsatz von Feuerwehr und Polizei ausgelöst. Am Abend hatten heftige Unwetter bereits die Region Nürnberg schwer getroffen. Es gibt mehrere Verletzte.
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4: Verkehrscheck A1 Dortmund Richtung Euskirchen zwischen Burscheid und Kreuzköln Nord 7 Kilometer Stau. 38 Minuten Verzögerung. A2 Braunschweig Richtung Hannover zwischen Braunschweig, Wartenbüttel und Hämelerwald stockt es auf 6 Kilometern. 41 Minuten mehr. A27 Bremen nach Bremerhaven zwischen Stotel und Bremerhaven, Geestemünde stehen wir 7 Kilometer fest. 40 Minuten mehr. Gute Fahrt.
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4: In Deutschland wird es heute spannend. Am Nachmittag erwarten uns im Süden vereinzelte Gewitter. Der größte Teil des Landes bleibt trocken mit Sonne-Wolken-Mix und bis zu 28 Grad. Die Nacht bringt Abkühlung und die Chance zum Lüften. Morgen bleibt es heiß mit bis zu 31 Grad. Perfekt für ein Abenteuer im Freien. Gerade sieht's so aus. In Leipzig am Völkerschlachtdenkmal sind es 25 Grad. In Mönchengladbach am Borussia-Park 26 Grad. Und in Dresden an der Semperoper 23 Grad.
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6: Einen wunderschönen guten Abend, meine Lieben. Wir steigen heute auf den Kilimandscharo und das mitten im Sommer. Müssen wir ja auch aufpassen, dass der Schnee noch lange da ist auf diesem fast 6000 Meter hohen Berg. Eduard Kimlingen ist bei mir aus Trierweiler. Schöne Sendung für euch alle und für uns bis 9.
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1: So, meine Lieben, ich habe einen 16-Jährigen, das hat mir lange nicht mehr in mein Abenteuer, schon ewig nicht mehr, ich kann mich gar nicht mehr erinnern, dass wir so einen jungen Mann in mein Abenteuer hatten. Viele haben uns in die ganze Welt reingebracht, aber er wird uns jetzt ein bisschen über die Freizeitparks erzählen. Denn gerade hier im Sommer lechzen wir ja danach, wer zu Hause bleiben muss, weil es Fliegen so teuer ist, die Hotels sind so teuer, dann wollen wir in einen Freizeitpark. Und einer, der uns ja sehr, sehr nahe liegt, das ist ja der Phantasialand. Gell? Wenn ich hier so im Sendegebiet, ist ja auch Partner von RPR1. Ja, und ich glaube, da warst du, Moritz, schon oft, gell?
2: Ja, das stimmt.
1: Ja, was meinst du, wie oft wärst du da gewesen? Was schätzt du, 20, 30 Mal?
2: Viel mehr.
1: Ja, du bist 16 hier. Wenn du vielleicht mit 3 oder 4 dann das erste Mal da warst, ich glaube, das warst du so, wie ich deine Mutter kenne, jedes Jahr so 3, 4 Mal, weil die machen immer Angebote, so besonders.
2: Ja, das stimmt, ja. Mhm. Die hatten jetzt zum Beispiel die Juni-Angebote. Mhm. Da kommt man im Mai Tickets ab 23 Euro bestellen.
1: Oh.
2: Und das machen sie jetzt auch für Ende des Jahres, September zum Beispiel.
1: Und das ist natürlich cool, weil normal kostet das ja an die 60 Euro, glaube ich, gell?
2: Ja.
1: Das ist nicht gerade billig. Und was sie besonders machen, ist ja, glaube ich, auch zu Weihnachten. Da machen die ja diese Parks Wintertraum oder wie die auch immer heißen.
2: Ja, genau, Wintertraum.
1: Ja, das ist gut. Ja, und dann gibt's natürlich, wenn wir bei dem einen sind, schon mal den anderen, den Europapark. Den hast du auch mehrmals schon besucht. Was macht den Europapark denn so einzigartig?
2: Die vielen Welten. Man kann eintauchen in verschiedene europäische Länder, wie zum Beispiel Griechenland, Portugal oder Skandinavien auch. Mhm. Und er ist ziemlich groß, also...
1: Ja. Ja. Also er ist größer wie Phantasialand, gell?
2: Ja, viel größer.
1: Ja, die haben natürlich Platz da unten in Baden-Württemberg, das hat die Familie Mack gemacht. Hast du eigentlich mal die Familie Mack kennengelernt?
2: Ja, sehr nette Familie.
1: Wirklich. Und wie sieht das so für einen 16-Jährigen aus, wenn man so einem Roland Mack begegnet? Ist das schon was Großes?
2: Ja, für mich als Achterbahn-Enthusiast vor allen Dingen, weil ich mich ja für die Achterbahn interessiere, die er baut. Auf der ganzen Welt wie China, Amerika und auch hier in Deutschland.
1: Oh.
2: Und ganz Europa gibt es schon ganz viele Achterbahnen von Mack Rides.
1: Ah, das ist natürlich mega. Wir kommen gleich drauf. Du kannst ja jetzt schon mal, während die Musik läuft, raussuchen, welches deine Lieblingsachterbahn ist.
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1: Moritz Weidenbach aus Andernach, 16 Jahre jung, ist hier bei mir, genauer gesagt, kommst aus Miesenheim. Ein Ortsteil von Andernach. Moritz, du gehst zur Schule dort wo?
2: In St. Thomas. Also.
1: Und bald bist du ja dann auch unterwegs. Und was möchtest du da mal werden, wenn du hast ja jetzt Klasse 10 erfolgreich absolviert? Und dann, was wird's werden?
2: Also ich werde auf jeden Fall noch weiter Schule machen. Da habe ich mein Fachabi. Und was mein Traum ist, ist im Europapark zu arbeiten.
1: Wirklich?
2: Ja.
1: Na, da kriegen wir doch hin. Die sind auch gute Partner von RP1, überhaupt kein Problem. Was sind deine Lieblingsachterbahnen dort im Europapark?
2: Auf jeden Fall Voltron, Nevera.
1: Warum?
2: Die ist einfach nur geil.
1: Ja. Krass. Das ist die Sprache der 16-Jährigen. Die ist einfach nur geil. Und schnell?
2: Ja, auf jeden Fall.
1: Was gibt's noch für Attraktionen dort in dem Park?
2: Wodan, eine Holzachterbahn. Und auch Blue Fire. Der war ziemlich wichtig für Mack Rides, weil das so mit der erste Launch Coaster von Mack Rides war. Wo die dann LSM auch benutzt haben. Das ist Linear System Motors. Bedeutet das?
1: Du, sag mal, du hast ja jetzt hier Fachbegriffe. Der Köster, der schlackert erstmal mit den Ohren. Dich interessiert das so. Wo holst du dir deine Informationen über diese ganzen Achterbahnen und diese Freizeitparks her?
2: Ich gucke mir sehr viele Videos auf YouTube an. Oder auch auf TikTok kriege ich viele Videos davon.
1: Kann man da auch übernachten im Europapark?
2: Ja, da gibt es 5 Hotels.
1: Oh ja. Und Essen auch genug, gell?
2: Ja,
1: gibt's genug. Ich würde sagen, gleich nach halb gehen wir mal nach Amerika. Wir gehen mal in die großen Parks der Vereinigten Staaten. Du bist nämlich gerade zurückgekehrt von einem ganz bestimmten Park, von den Universal Studios. Warst aber in Kalifornien in denen und auch in Florida. Mehr davon gleich nach halb.
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1: Moritz ist bei uns, 16 Jahre. Er ist der Mann oder der Jugendliche, der sich auskennt mit den Freizeitparks. Wir waren eben in Deutschland, jetzt gehen wir mal über den Teich. Du warst in Kalifornien, ich glaube in Los Angeles. In welchem Park, welchen hast du da erlebt?
2: Die Universal Studios Hollywood.
1: Ist das eigentlich da, wo auch die Filme gedreht werden?
2: Genau. Deshalb dürften die auch da kaum Achterbahn bauen oder sowas.
1: Aha.
2: Da, dass dann die Schreie dann die Filme stören.
1: Ah, klar, wenn die dann da in den Studios sind, in den ganzen Hallen und die da rumschreien, das hört man natürlich. Ist das eigentlich mitten in einem Wohngebiet, wo die Universal Studios sind?
2: Nein, das liegt auf dem Berg, die Universal Studios.
1: Ah, ja. Hast du in Los Angeles auch den großen Schriftzug gesehen? Hollywood?
2: Ja, ja.
1: War das so ein bisschen Traum von dir, die Universals zu sehen?
2: Ja, auf jeden Fall. Ja.
1: Du schaust dir viele Filme an von Hollywood? Zum Beispiel Stranger Things war es, glaube ich, gell? Hast du die gesehen?
2: Ja, das ist aber von Netflix.
1: Danke fürs Gespräch. Der kennt sich aus. Also wenn wir hier einen Fachmann haben, dann ist es wirklich Moritz. Aber die haben jetzt nicht nur in Kalifornien einen Park, die Universals, sondern auch in Florida.
2: Ja, genau, in Orlando.
1: Ja. Das heißt, dort, wo auch Mickey Mouse zu Hause ist.
2: Ja.
1: Aber die haben, glaube ich, zwei Parks da, gell?
2: Ja, sogar vier.
1: Aha.
2: Also einmal die Universal Studios. Dann Universal Studios Islands of Adventure,
1: aha,
2: Epic Universe und ein Wasserpark sogar, der Volcano Bay heißt.
1: Dann würde ich sagen, spielen wir ein paar Takte Musik, dann gehen wir da rein, genau in diese Parks. Wir holen uns jetzt den Epic oder den Universal? Wir gucken mal.
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1: Wir sind unterwegs in den großen Freizeitparks und Moritz Weidenbach hat ja eben gerade schon gesagt, das ist schon klasse, was da Universal gebaut hat in Orlando. 4 große Parks. Wir sind jetzt mal in dem Park, dieser Adventure Park. Wie heißt der genau?
2: Universal Islands of Adventure.
1: Islands of Adventure. Sind die eigentlich miteinander verbunden, die Parks?
2: Ja, genau, mit einem Zug, zum Beispiel die Universal Studios mit dem Islands of Adventure Park. Die sind mit einem Zug mit Harry Potter Theming verbunden.
1: Ja, ist natürlich mega. Und ich war dort gewesen und hatte mein iPhone mit dabei und dann habe ich ganz einfach mal die Gäste, die herauskamen aus diesem Park, diesen Islands of Adventure, gefragt, was ihnen so gefallen hat. Da war der Noah aus der Eifel.
3: Was war für dich heute dein Wow-Moment im Park? Der Moment, den du so schnell nicht vergessen wirst?
4: Hier bei der Hulk-Achterbahn, die ganz vielen Loopings, der Start. Und die ganz vielen Kurven würde ich zu schnell nicht mehr vergessen.
3: Warum habt ihr euch als Familie für das Universal Orlando entschieden?
4: Also wir wollten hier Urlaub machen und dann haben wir hier den Universal Studio Park gesehen mit vielen Attraktionen, mit den Minions, Mario, und da wollten wir hier hin.
3: Wenn du den Park in einem einzigen Satz beschreiben müsstest, wie würde der lauten?
4: Viel Spaß, unvergesslich, einfach toll.
3: Was nimmst du von diesem Tag mit, also außer Souvenirs?
4: Spaß und Freude und die vielen Attraktionen.
3: Wie heißt denn du?
4: Noah.
3: Das ist der Noah aus der Eifel.
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6: Ich bin Thomas Brockt. Die Bundesregierung hat weitere Maßnahmen zum Abbau der Bürokratie beschlossen. Die schwarz-rote Koalition einigte sich darauf, bürokratische Verpflichtungen abzuschaffen, die einer jährlichen Entlastung von rund 600 Millionen Euro entsprechen.
7: Im Mittelpunkt steht die Digitalisierung im Gesundheitswesen. Künftig sollen etwa elektronische Überweisungen möglich sein und die elektronische Patientenakte deutlich mehr Funktionen bekommen. Auch bei der Arbeitsagentur gilt künftig stärker das Prinzip Digital First. Verbindliche Absprachen per E-Mail und Videotermine mit dem Jobcenter sollen möglich werden. Außerdem fallen einzelne Vorschriften weg, etwa die Umweltplakette für Elektroautos oder die regelmäßige Prüfung elektrischer Geräte wie Kaffeemaschinen, sofern kein besonderes Gefährdungspotenzial besteht. Thomas Bleski, Nachrichtenredaktion.
6: Tanken wird immer teurer. Vor allem Diesel hat sich auf Wochensicht massiv verteuert, wie aus Daten des ADAC hervorgeht. Im bundesweiten Schnitt

0: Vollzugsanstalt Rheinbach in NRW sollen Häftlinge Bedienstete mit Einkaufsgutscheinen, zum Beispiel für Online-Warenhäuser, bestochen haben. Das teilte das Justizministerium in einer vertraulichen Sitzung des Rechtsausschusses im Landtag mit. 7 aktiven JVA-Bediensteten und einer ehemaligen Bediensteten wird vorgeworfen, gegen Bezahlung Drogen und Handys in das Gefängnis in Rheinbach geschmuggelt zu haben.
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2: A1, Dortmund Richtung Euskirchen, zwischen Burscheid und Kreuz Köln-Nord, 7 Kilometer Stau. Der Zeitverlust liegt bei mindestens 44 Minuten. Auf der A2, Braunschweig Richtung Hannover, zwischen Braunschweig-Hafen und Hämelerwald, 7 Kilometer Stau. Hier verliert ihr mindestens 47 Minuten. Weiter Richtung Norden, auf der A27, Bremen Richtung Bremerhaven, zwischen Stotel und Bremerhaven-Geestemünde, 6 Kilometer Stau. Zeitverlust 44 Minuten. Gute Fahrt.
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2: In ganz Deutschland strahlt die Sonne, im Norden besonders kräftig. Im Süden und Westen ziehen Gewitter auf, während die Mitte leicht bewölkt bleibt. Im Osten ist der Himmel klar. Heute klettert das Thermometer je nach Ort auf 25 bis 28 Grad. Morgen ähnlich. Im Süden und Westen Gewitter, im Norden Sonne-Wolken-Mix und bis zu 29 Grad. Aktuell genießt ihr am Rheinufer in Düsseldorf und vor dem Karlsruher Schloss 27 Grad, während am Maschsee in Hannover 25 Grad herrschen.
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4: So, nach den Weltnachrichten gehen wir direkt in ein großes Land auf unserem Globus, in die Vereinigten Staaten. Wir haben heute zu Gast die großen Freizeitparks dieser Erde und Moritz Weidenbach ist 16 und hat viele, viele Parks erlebt, weil das ist seine Leidenschaft, das ist sein Hobby. Und mit ihm, dem 16-Jährigen, unterhalte ich mich heute noch bis 21 Uhr über die großen Freizeitparks auf unserem Globus.
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1: So Moritz, du bist jetzt wieder hier auf Sendung und erzählst uns mal, wie man so einen Tag in den Universal Studios verbringt, am Beispiel von Orlando. Was macht man denn da? Man geht morgens rein, frühmorgens und dann?
2: Es kommt ja eigentlich ganz auf die Person drauf an. Wie ich jetzt zum Beispiel, ich will viel Achterbahn fahren. Es gibt aber manche, die wollen sich einfach den Park angucken, was ja im Universal sehr gut ist, weil die haben sehr klasse Theming, alles sehr gut thematisiert. Aber also man kann da sehr viel machen. Das ist.
1: Was hast du da gemacht?
2: Achterbahn gefahren.
1: Was ist denn der Unterschied zwischen einer Achterbahn und einer Achterbahn? Ist das das Erlebnis schnell und langsam oder dunkel, unter der Erde, über der Erde, steil hoch, 90 Grad? Was sind denn da die Unterschiede?
2: Ja, wie du sagst, es gibt ganz viele verschiedene Achterbahnen. Es gibt kleine, große, schnelle, langsame.
1: Was fährst du am liebsten?
2: Alles, was intensiv, schnell, hoch und eigentlich alles.
1: Keine Höhenangst?
2: Nein, keine Höhenangst.
1: Schon mal schlecht geworden auf einer Bahn?
2: Nein.
1: Das Essen dort gibt's überall, Stände, auch für jeden Geschmack was. Wenn einer nicht nur Pommes frites und Currywürstchen haben möchte, kriegt er da alles in so Parks?
2: Also ja, auf jeden Fall.
1: Hungern muss da keiner, gell?
2: Da gibt's alles.
1: Bis wie viel Uhr haben die eigentlich offen, die Parks, abends? Normalerweise. Spät?
2: Ja, schon spät. Ja.
1: Und gibt's da auch so Paraden, so irgendwelche Paraden, ich sag mal 2 Uhr, wo die alle Künstler alles zusammenholen und man sieht alles?
2: Ja, es gibt in den Universal Studios, gibt es immer einen Zug, der da dann läuft, eine Parade, ja.
1: Gleich erfahren wir nach halb, dann sagst du mal ein bisschen über Harry Potter. Harry Potter ist ja etwas, was jeden angeht, was jeden interessiert, mich zum Beispiel auch. Ich würde nicht auf so eine schnelle Bahn gehen, aber du erzählst mal, wie die da so diese Harry Potter Welt dann darstellen.
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1: Moritz Weidenbach in Mein Abenteuer heute Abend am Sonntag. Und Moritz, dieser Harry Potter, der ja wirklich weltweit einen Riesenerfolg dargestellt hat, den gibt's auch in den Universal Studios nur in einem oder wo findet man Harry Potter?
2: Nee, den gibt's in allen.
1: Echt?
2: Ja.
1: Weil die das produziert haben, gell?
2: Ja, genau.
1: Die natürlich das Geld, die Kohle damit. Ist das eigentlich groß oder stellen die das klein dar? Ist das gigantisch? Wie siehst du das?
2: Kommt auf den Park an. Es gibt zum Beispiel die Winkelgasse, die ist eher kleiner dargestellt. Mhm. Da gibt es aber auch das Ministerium in den Epic Universe. Mhm. Das ist richtig sehr gut gemacht, richtig groß.
1: Du sagtest gerade Epic.
2: Epic Universe,
1: Epic, genau. Was ist der Unterschied zu den anderen Universal Studios, die ist Epic?
2: Der Epic Universe ist der neueste Park von den Universal Studios. Der wurde im Mai 2025 eröffnet. Also ist jetzt ein Jahr alt geworden.
1: Ja. Wie findest du eigentlich die Organisation der Amerikaner? So das Reingehen, das Rausgehen, ist damit Stau und Stress und alles behaftet?
2: Nee, also kein Stau, kein Stress.
1: Du findest, die machen das gut?
2: Ja, auf jeden Fall.
1: Wie die Deutschen auch, Phantasialand und Europapark.
2: Ja.
1: Die kennst du ja auch alle aus dem FF. Ich habe dann wieder, als ich dort war, einfach mein Handy hingehalten, wo ich dachte, das ist ein Deutscher. Und dann habe ich Oliver getroffen. Und Oliver hat Folgendes gesagt über Isle of Adventure.
3: Was war für dich heute dein Wow-Moment im Park? Den Moment, den du so schnell nicht vergessen wirst?
4: Das Wow-Moment für mich war an diesem Tag die Größe der Gebäude, die Größe der Attraktionen und auch die Organisation von den Amerikanern. Hat mir sehr gut gefallen.
3: Warum habt ihr euch als Familie für das Universal Orlando für euren Urlaub entschieden?
4: Wir sind in Orlando, zum einen wegen dem Raketenstart am gestrigen Tag und da hat es angeboten, dass wir auch dann die fantastische Welt des Films uns anschauen.
3: Wenn du diesen Park in einem einzigen Satz beschreiben müsstest, wie würde der lauten?
4: Ja, unvergesslich, die Größe, wir holen vieles mit, die Freundlichkeit von den Menschen, also alles rundum, rundes Paket gewesen.
3: Was nimmst du von diesem Tag mit, außer den Souvenirs?
4: Ja, der schöne Tag mit der Familie, die vielen Karussells, ja, die Nettigkeit von den Menschen, halt rundum alles, was wir erlebt haben.
3: Super, wie heißt du mit Vornamen?
4: Ich heiße Oliver.
3: Oliver aus der Eifel.
4: Genau, richtig, in der Nähe vom Nürburgring.
3: Bist du auch Formel 1 Fan?
4: Nee, wir sind aber auch Motorsport aktiv, also Kartrennen fahren wir international und ja, rundes Paket. 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
1: Moritz, du hast uns heute Abend wunderbar in die Welt der Freizeitparks gebracht. Du bist ja erst 16 Jahre jung und hast dann über 30, 40 Mal das Phantasialand besucht, Europapark. Du kennst die Details, du kennst die Technik, du interessierst dich dafür. Du wirst später mal, dein Berufswunsch ist ja im Europapark dann auch mal dort mitzuarbeiten. Da geht dein ganzer Berufsweg jetzt hin. Was sind es denn noch für Freizeitparks, die dich in der Welt interessieren, wo du noch gerne hin möchtest, was du noch nicht gesehen hast? Warst du unter anderem mal, fällt mir nämlich gerade ein, in Spanien, da gibt es einen in der Nähe von Barcelona. Warst du da?
2: Ja, in dem Port Aventura.
1: Der kennt alles. Genau. Ich nenne nur ein Beispiel und zack, hat er es da. Wir können jetzt so ein bisschen Frage-Antwort-Spiel machen. Gibt es in Norddeutschland auch einen Freizeitpark, ganz oben im Norden?
2: Ja, der Hansapark.
1: Das ist Hansapark. Was haben wir denn noch einen in Deutschland? Ich kenne ja gar keinen.
2: Es gibt noch den Heidepark, Tripsdrill, Deutschland.
1: Es ist ja Wahnsinn. Weißt du schon, wo dein nächster Park hingehen wird? Du interessierst dich, glaube ich, auch für die Parks, die in der Nähe von London sind?
2: Ja, genau. Da in Thor Park.
1: Kennt er auch.
2: Gibt es auch eine Mack Rides Achterbahn. Hyperia. Die höchste in England.
1: Weißt du eigentlich, welches die höchste ist? Wie viel Meter ist das? 40 Meter, 60 Meter? Weißt du, wie hoch Achterbahnen sind? So ungefähr.
2: Die höchste, schnellste und längste Achterbahn derzeit ist Falcon's Flight in Six Flags Qiddiya in Saudi-Arabien. Die ist 250 km/h schnell und 195 Meter hoch.
1: Wahnsinn, kann ich da nur sagen. Danke, dass du da warst und wirst auch wieder die Universal Studios besuchen, vor allen Dingen den Epic, den Isle of Adventure und die anderen Parks.
2: Auf jeden Fall, ja.
1: Auf jeden Fall. Das gönnen wir dir und wir drücken dir natürlich die Daumen für deinen nächsten Berufsweg. Erstmal schön Ausbildung machen, Schule machen, Praktika machen. Dann geht's ab in den Europapark. Oder vielleicht in Universal Studios nach Amerika. Danke, dass du da warst, Moritz. Ja?
2: Danke, Rainer.
1: Komm gut heim. Das war Moritz Weidenbach aus Miesenheim, Ortsteil von Andernach. Ich bin der Rainer. Dirk schaut schon auf die Uhr. Die Frau wartet, sie hat gekocht, er muss heim. Und wir hören uns nächsten Sonntag wieder. Macht's gut. Tschüss.
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1: Moritz Weidenbach in Mein Abenteuer heute Abend am Sonntag. Und Moritz, dieser Harry Potter, der ja wirklich weltweit einen Riesenerfolg dargestellt hat, den gibt's auch in den Universal Studios nur in einem oder wo findet man Harry Potter?
2: Nee, die gibt's in allen.
1: Echt?
2: Ja.
1: Weil die das produziert haben, gell?
2: Ja,
1: genau.
2: Machen
1: die natürlich das Geld, die Kohle damit. Ist das eigentlich groß oder stellen die das klein dar? Ist das gigantisch? Wie siehst du das?
2: Kommt auf den Park an. Es gibt zum Beispiel die Winkelgasse, die ist eher kleiner dargestellt. Mhm. Da gibt es aber auch das Ministerium in den Epic Universe. Mhm. Das ist richtig sehr gut gemacht, richtig groß.
1: Du sagtest gerade Epic.
2: Epic Universe,
1: Epic, genau. Was ist der Unterschied zu den anderen Universal Studios, die ist Epic?
2: Der Epic Universe ist der neueste Park von den Universal Studios. Der wurde im Mai 2025 eröffnet. Also ist jetzt ein Jahr alt geworden.
1: Ja. Wie findest du eigentlich die Organisation der Amerikaner? So das Reingehen, das Rausgehen, ist da mit Stau und Stress und alles behaftet?
2: Nee, also kein Stau, kein Stress.
1: Du findest, die machen das gut?
2: Ja, auf jeden Fall.
1: Wie die Deutschen auch, Phantasialand und Europapark.
2: Ja.
1: Die kennst du ja auch alle aus dem FF. Ich habe dann wieder, als ich dort war, einfach mein Handy hingehalten, wo ich dachte, das ist ein Deutscher. Und dann habe ich Oliver getroffen. Und Oliver hat Folgendes gesagt über Isle of Adventure.
3: Was war für dich heute dein Wow-Moment im Park? Den Moment, den du so schnell nicht vergessen wirst?
4: Das Wow-Moment für mich war an diesem Tag die Größe der Gebäude, die Größe der Attraktionen und auch die Organisation von den Amerikanern. Hat mir sehr gut gefallen.
3: Warum habt ihr euch als Familie für das Universal Orlando für euren Urlaub entschieden?
4: Wir sind in Orlando, zum einen wegen dem Raketenschlacht am gestrigen Tag und da hat es angeboten, dass wir auch dann die fantastische Welt des Films uns anschauen.
3: Wenn du diesen Park in einem einzigen Satz beschreiben müsstest, wie würde der lauten?
4: Ja, unvergesslich, die Größe, wir holen vieles mit, die Freundlichkeit von den Menschen, also alles rundum, ein rundes Paket gewesen.
3: Was nimmst du von diesem Tag mit, außer den Souvenirs?
4: Ja, der schöne Tag mit der Familie, die vielen Karussells, ja, die Nettigkeit von den Menschen, halt rundum alles, was wir erlebt haben.
3: Super, wie heißt du mit Vornamen?
4: Ich heiße Oliver.
3: Oliver aus der Eifel.
4: Genau, richtig, in der Nähe vom Nürburgring.
3: Bist du auch Formel 1 Fan?
4: Nee, wir sind aber auch Motorsport aktiv, also Kartrennen fahren wir international und ja, rundes Paket.
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6: Ich bin Thomas Brockt. Kanzler Merz hat den angeschlagenen Reformkurs der schwarz-roten Bundesregierung herausgestellt und setzt auf gemeinsame weitere Vorhaben. Die Koalition habe Tritt gefasst, sagte er bei seiner Sommerpressekonferenz in Berlin. Man habe viel erreicht, aber es sei noch lange nicht genug, so Merz mit Blick auf beschlossene Gesetze wie die Gesundheitsreform für stabile Krankenkassenbeiträge und noch anstehende Reformen, etwa bei der Rente oder der Pflegeversicherung. Die Zusammenarbeit und das persönliche Verhältnis innerhalb der Regierung bezeichnete Merz als sehr gut. Die Bundesregierung hat derweil weitere Maßnahmen zum Abbau der Bürokratie beschlossen. Die Koalition einigte sich darauf, bürokratische Verpflichtungen abzuschaffen, die einer jährlichen Entlastung von rund 600 Millionen Euro entsprechen.
7: Im Mittelpunkt steht die Digitalisierung im Gesundheitswesen. Künftig sollen etwa elektronische Überweisungen möglich sein und die elektronische Patientenakte deutlich mehr Funktionen bekommen. Auch bei der Arbeitsagentur gilt künftig stärker das Prinzip Digital First. Verbindliche Absprachen per E-Mail und Videotermine mit dem Jobcenter sollen möglich werden. Thomas Bleski, Nachrichtenredaktion.
6: Nach einem aktuellen Bericht der Weltgesundheitsorganisation sind in der WHO-Europaregion 566.000 Kinder ohne Impfschutz. Die WHO-Europaregion geht weit über die EU hinaus. Dazu gehören über 50 Länder, darunter auch etwa die Türkei, Russland und Israel.
8: Ungeimpfte Kinder, das kommt vor allem in Konfliktgebieten vor, wo Impfprogramme ausfallen. Und manche Länder haben wegen gekürzter Entwicklungshilfe nicht genügend Geld dafür. Besorgt ist die WHO aber auch über Impfskepsis, geschürt durch Falschinformationen über angebliche Risiken. Dabei haben Impfungen nach WHO-Angaben in den vergangenen 50 Jahren 150 Millionen Menschenleben gerettet. Christiane Ulrich, Genf.
6: Tanken wird immer teurer. Vor allem Diesel hat sich auf Wochensicht massiv verteuert, wie aus Daten des ADAC hervorgeht. Im bundesweiten Schnitt kostete ein Liter Diesel gestern 2,07 €. Das waren rund 12 Cent mehr als noch am Dienstag vor einer Woche. Auch Superbenzin legte deutlich zu. Ein Liter der Sorte E10 kostete 2,08 € im Schnitt und damit 6 Cent mehr als eine Woche zuvor.
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9: A1 Dortmund, Richtung Euskirchen, zwischen Burscheid und Kreuz Köln Nord, 6 Kilometer Stau, 44 Minuten Zeitverlust. A2 Braunschweig Richtung Hannover, zwischen Braunschweig-Wartenbüttel und Hämlerwald, 6 Kilometer Stau, 48 Minuten. A28 Leer Richtung Oldenburg, zwischen Dreieck Leer und Apenremels, 3 Kilometer Stau, 1 Stunde Zeitverlust. A72 Zwickau Richtung Plauen, zwischen Zwickau West und Treuen, 6 Kilometer Stau, 48 Minuten. Gute Fahrt.
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9: In Deutschland bleibt es spannend am Himmel. Im Süden drohen ab dem Nachmittag starke Gewitter. Im Westen bleibt es ruhiger. Eher leicht bewölkt bis wolkig. Temperaturen können bis zu 28 Grad erreichen. Morgen geht's im Süden weiter mit bis zu 30 Grad und vereinzelten Gewittern. Im Norden maximal 26 Grad. Gerade sieht's so aus. In Stuttgart am Schlossplatz liegt die Temperatur bei 26 Grad. In Augsburg an der Fuggerei bei 24 Grad. Und in Nürnberg an der Kaiserburg bei 25 Grad.
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1: Ich bin Thomas Brock. Bundeskanzler Merz hat den eingeschlagenen Reformkurs der schwarz-roten Bundesregierung herausgestellt und setzt auf gemeinsame weitere Vorhaben. Die Koalition hat Tritt gefasst, sagte Merz bei seiner Sommerpressekonferenz in Berlin heute.
2: So gut gelaunt hat man den Kanzler lange nicht gesehen. Merz kam mit mittelblauem Anzug, weißem Hemd und rot-weiß gemusterter Krawatte und startete sein Eingangsstatement mit einem, wenn auch kurzen, Lächeln. In der Regierung habe man persönlich und menschlich ein sehr gutes Verhältnis miteinander. Sein Fazit, die Koalition habe ihren Rhythmus gefunden und geliefert und er behalte trotz der AfD-Umfrageergebnisse vor den anstehenden Landtagswahlen seinen Optimismus. Thomas Bleskin, Nachrichtenredaktion.
1: Beschäftigte sollen künftig leichter eine neue Stelle ausprobieren können, ohne beim alten Arbeitgeber kündigen und beim neuen zusagen zu müssen. Eingeführt werden soll dafür eine sogenannte Job-to-Job-Erprobung, für die das Bundeskabinett mit einem Gesetzentwurf von Arbeitsministerin Baas grünes Licht gegeben hat. Wenn Unternehmen Arbeitsplätze abbauen müssen, kommt es darauf an, dass die Fachkräfte schnell und unkompliziert in Branchen wechseln, in denen sie gebraucht werden, sagte Baas. Nach einem aktuellen Bericht der Weltgesundheitsorganisation sind in der WHO-Europa-Region 566.000 Kinder ohne Impfschutz. Die WHO-Europa-Region geht weit über die EU hinaus. Dazu gehören über 50 Länder, darunter auch etwa die Türkei, Russland und Israel.
3: Ungeimpfte Kinder, das kommt vor allem in Konfliktgebieten vor, wo Impfprogramme ausfallen und manche Länder haben wegen gekürzter Entwicklungshilfe nicht genügend Geld dafür. Besorgt ist die WHO aber auch über Impfskepsis, geschürt durch Falschinformationen über angebliche Risiken. Dabei haben Impfungen nach WHO-Angaben in den vergangenen 50 Jahren 150 Millionen Menschenleben gerettet. Christiane Ulrich, Genf.
1: Tanken wird immer teurer. Vor allem Diesel hat sich auf Wochensicht massiv verteuert, wie aus Daten des ADAC hervorgeht. Im bundesweiten Schnitt kostete ein Liter Diesel gestern 2,07 €. Das waren rund 12 Cent mehr als noch am Dienstag vor einer Woche. Auch Superbenzin legte deutlich zu. Ein Liter der Sorte E10 kostete 2,08 € im Schnitt und damit 6 Cent mehr als eine Woche zuvor.
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4: Powered by KI. Auf der A1 von Euskirchen nach Dortmund geht

0: Der Königsallee 30 Grad, in Aachen am Aachener Dom 29 Grad und in Bochum im Bermuda-Eck ebenfalls 29 Grad.
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1: Ich bin Thomas Brockt. Die Bundesregierung hat weitere Schritte zum Abbau der Bürokratie beschlossen. Das Kabinett einigte sich unter anderem darauf, etliche Dokumentationspflichten für Firmen abzuschaffen. In Arztpraxen soll die elektronische Überweisung eingeführt werden. Und bei Bauvorhaben im Verkehrsbereich sollen Verfahren vereinfacht werden.
2: Rund 600 Millionen Euro jährlich will die Bundesregierung einsparen, indem bürokratische Verpflichtungen für Bürger und Firmen abgeschafft werden. Beispielsweise sollen sich Halter von E-Autos künftig nicht mehr um eine grüne Umweltplakette kümmern müssen. Der Pflichttermin beim Jobcenter soll auch digital per Videoschalte möglich sein. Auch elektronische Arztüberweisungen sind geplant. Tanja Wagner, Nachrichtenredaktion.
1: Kanzler Merz hat den eingeschlagenen Reformkurs der schwarz-roten Bundesregierung herausgestellt und setzt auf gemeinsame weitere Vorhaben. Die Koalition habe Tritt gefasst, sagte er bei seiner Sommerpressekonferenz in Berlin. Man habe viel erreicht, aber es sei noch lange nicht genug. Die Zusammenarbeit und das persönliche Verhältnis innerhalb der Regierung bezeichnete Merz als sehr gut. Tanken wird immer teurer. Vor allem Diesel hat sich auf Wochensicht massiv verteuert, wie aus Daten des ADAC hervorgeht. Mittlerweile liegt der Preis im bundesweiten Durchschnitt bei 2,07 Euro. Grund dafür ist die erneute Eskalation zwischen den USA und dem Iran.
3: Schwere Bombardierung von Brücken und Kraftwerken im Iran, damit droht Trump schon seit Monaten. Nur um dieses schwere Geschütz dann doch wieder zurückzufahren. Aber nächste Woche, sagt er nun, könne es losgehen. Bis dahin sollen die herkömmlichen Angriffe zum Teil bei Tageslicht weitergehen. Der Iran reagiert mit Raketen und Drohnen auf Ziele in der Golfregion und Jordanien. In einer Krisensitzung erörterte Trump eine massiv verschärfte Offensive. Aus den USA, Tina Eck.
1: Mit zahlreichen Gedenkveranstaltungen hat die Türkei an den Putschversuch gegen die Regierung von Präsident Erdogan vor 10 Jahren erinnert. In Istanbul nahmen Tausende an einem Marsch über die erste Brücke über die Meerenge Bosporus teil. Dort hatten sich am 15. Juli 2016 Putschisten und regierungstreue Sicherheitskräfte schwere Gefechte geliefert. Es gab an dem Tag insgesamt mehr als 250 Todesopfer und mehr als 2000 Verletzte. Der Aufstand wurde schließlich niedergeschlagen.
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4: Powered by KI. A2 Braunschweig Richtung Hannover zwischen Braunschweig-Hafen und Hämelerwald. 9 Kilometer Stau, mindestens 53 Minuten Zeitverlust. A8 Salzburg Richtung München zwischen Rosenheim-West und Irschenberg. 9 Kilometer Stau, rund eine Stunde verliert ihr hier. A10 südlicher Berliner Ring, Dreieck Spreeau Richtung Dreieck Potsdam. Zwischen Schönefelder Kreuz und Rangsdorf. 5 Kilometer Stau, mindestens 52 Minuten Verzögerung. Safe Travels, gute Fahrt.
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4: Powered by KI. In Deutschland kracht es heute wettertechnisch. Jetzt toben im Süden erste Gewitter, während der Norden leicht bewölkt bleibt. Temperaturen steigen auf bis zu 29 Grad. Perfekt, um nach der Arbeit den Grill anzuwerfen, wenn die Wolken es zulassen. Morgen ist wieder Gewitteralarm im Süden mit Starkregen und Hagelgefahr. Planst du einen Outdoor-Tag? Halte den Himmel im Auge. Aktuell in Leipzig am Augustusplatz 27 Grad. In Kiel an der Kieler Förde 25 Grad. Und in Essen an der Zeche Zollverein 29 Grad.
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1: Ich bin Thomas Brock. Bundeskanzler Merz hat den eingeschlagenen Reformkurs der schwarz-roten Regierung herausgestellt und setzt auf gemeinsame weitere Vorhaben. Die Koalition habe Tritt gefasst, sagte Merz bei seiner Sommerpressekonferenz heute in Berlin.
2: So gut gelaunt hat man den Kanzler lange nicht gesehen. Merz kam mit mittelblauem Anzug, weißem Hemd und rot-weiß gemusterter Krawatte und startete sein Eingangsstatement mit einem, wenn auch kurzen, Lächeln. In der Regierung habe man persönlich und menschlich ein sehr gutes Verhältnis miteinander. Konkret nannte Merz seine Beziehung zu den SPD-Chefs Klingbeil und Baas. Sein Fazit, die Koalition habe ihren Rhythmus gefunden und geliefert und er behalte trotz der AfD-Umfrageergebnisse vor den anstehenden Landtagswahlen seinen Optimismus. Thomas Bleskin, Nachrichtenredaktion.
1: Die Bundesregierung hat eine lange Liste von Maßnahmen zum Bürokratieabbau beschlossen. Vieles davon betrifft den Straßenverkehr. So soll es einfachere Regelungen für Taxiunternehmen geben. Regionale Lkw-Fahrverbote an Feiertagen wie Fronleichnam werden gestrichen. Außerdem reicht künftig das Kennzeichen von E-Autos aus, um in Umweltzonen in Städten fahren zu dürfen. Eine grüne Plakette muss nicht mehr an die Scheibe geklebt werden. Tanken wird immer teurer. Vor allem Diesel hat sich auf Wochensicht massiv verteuert, wie aus Daten des ADAC hervorgeht. Mittlerweile liegt der Preis im bundesweiten Durchschnitt bei 2,07 Euro. Grund dafür ist die erneute Eskalation zwischen den USA und dem Iran.
3: Schwere Bombardierung von Brücken und Kraftwerken im Iran, damit droht Trump schon seit Monaten. Nur um dieses schwere Geschütz dann doch wieder zurückzufahren. Aber nächste Woche, sagt er nun, könne es losgehen. Bis dahin sollen die herkömmlichen Angriffe zum Teil bei Tageslicht weitergehen. Der Iran reagiert mit Raketen und Drohnen auf Ziele in der Golfregion und Jordanien. Aus den USA, Tina Eck.
1: Mit zahlreichen Gedenkveranstaltungen hat die Türkei an den Putschversuch gegen die Regierung von Präsident Erdogan vor 10 Jahren erinnert. In Istanbul nahmen Tausende an einem Marsch über die erste Brücke über die Meerenge Bosporus teil. Dort hatten sich am 15. Juli 2016 Putschisten und regierungstreue Sicherheitskräfte schwere Gefechte geliefert. Es gab an dem Tag insgesamt mehr als 250 Todesopfer und mehr als 2000 Verletzte. Der Aufstand wurde schließlich niedergeschlagen.
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4: A2 Hannover Richtung Dortmund zwischen Rehren und Porta Westfalica. 7 Kilometer Stau, 58 Minuten. A6 Mannheim Richtung Heilbronn zwischen Kreuz Mannheim und Schwetzingen. 6 Kilometer Stau, 44 Minuten. A8 Salzburg Richtung München zwischen Rosenheim West und Irschenberg. 9 Kilometer Stau, etwa eine Stunde Zeitverlust. A13 Schönefelder Kreuz Richtung Dresden zwischen Großköris und Baruth-Mark. 6 Kilometer Stau, 45 Minuten. Gute Fahrt.
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5: Powered by KI.
4: In Deutschland gibt's heute Abend ordentlich Action am Himmel. Von Süden bis Westen ziehen teils heftige Gewitter auf. In der Mitte und im Norden bleibt's ruhig und trocken mit Sonne und Wolken. Abends lockert es auf, aber Gewitter sind noch möglich. Die Höchsttemperaturen liegen zwischen 27 und 31 Grad. Jacken kann man zu Hause lassen. Morgen gibt's Sonne und vereinzelte Gewitter. Aktuell Frankfurt am Main 31 Grad, Gelsenkirchen 29 Grad und Essen 28 Grad.
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1: Ich bin Thomas Brock. Bundeskanzler Merz sieht die schwarz-rote Koalition vor der Sommerpause auf Kurs. Bei seiner traditionellen Sommerpressekonferenz zog er eine weitgehend positive Bilanz der Regierungsarbeit.
2: Merz sagte, die Koalition habe ihren Arbeitsrhythmus gefunden und zuletzt wichtige Vorhaben wie die Reform der gesetzlichen Krankenversicherung auf den Weg gebracht. Für die Landtagswahlen im September zeigte er sich optimistisch und bekräftigte, dass die CDU weder mit der AfD noch mit der Linken zusammenarbeiten werde. Eine Reform der Schuldenbremse hält der Kanzler in dieser Wahlperiode dagegen für kaum noch erreichbar. Die geplanten Kürzungen beim Unterhaltsvorschuss verteidigte er, kündigte aber weitere Beratungen dazu in der Koalition an. Thomas Bleskin, Nachrichtenredaktion.
1: Die Bundesregierung hat eine lange Liste von Maßnahmen zum Bürokratieabbau beschlossen. Vieles davon betrifft den Straßenverkehr. So soll es einfachere Regelungen für Taxiunternehmen geben. Regionale Lkw-Fahrverbote an Feiertagen wie Fronleichnam werden gestrichen. Außerdem reicht künftig das Kennzeichen von E-Autos aus, um in Umweltzonen in Innenstädten fahren zu dürfen. Eine grüne Plakette muss nicht mehr an die Scheibe geklebt werden. Bei der Fußball-WM steht am Abend das zweite Halbfinale auf dem Programm. Gesucht wird der Endspielgegner von Spanien. In Atlanta trifft England ab 21 Uhr auf Titelverteidiger Argentinien.
3: Gegen Titelverteidiger Argentinien geht es für England um mehr als nur Fußball. Die Rivalität beider Nationen ist politisch vom Falklandkrieg geprägt, sportlich vom WM-Viertelfinale 1986 mit der berühmten Hand Gottes. Damals erzielte Diego Maradona für Argentinien ein irreguläres Tor mit der Hand. England-Trainer Thomas Tuchel spricht von einer der größten Rivalitäten im Weltfußball. Nach dem mühevollen Sieg gegen Norwegen muss sich das Team um Bayern-Star Harry Kane und Real Madrids Jude Bellingham gegen Lionel Messi und Co. steigern, um das Endspiel gegen Spanien zu erreichen. Aus London, Philipp Detlefs.
1: Sören Währenskjold hat die 11. Etappe der Tour de France gewonnen. Der Norweger siegte im Massensprint in Nevers in der Mitte Frankreichs. Pascal Ackermann kam als bester Deutscher auf Rang 10. In der Gesamtwertung änderte sich nichts. Der Slowene Tadej Pogacar führt weiter mit gut 3,5 Minuten vor seinem dänischen Rivalen Jonas Vingegaard. Florian Lipowitz liegt auf Rang 6.
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4: A4 Dresden Richtung Chemnitz zwischen Wilsdruff und Dreiecknossen. 4 Kilometer Stau und mindestens 1 Stunde Zeitverlust. A5 Karlsruhe Richtung Heidelberg zwischen Bruchsal und Kreuzwaldorf. 4 Kilometer Stau und rund 39 Minuten. A6 Heilbronn Richtung Nürnberg zwischen Kreuzweinsberg und Öhringen. 8 Kilometer Stau und 40 Minuten einplanen. A8 München Richtung Stuttgart zwischen Sulzemoos und Dasing. Ebenfalls 8 Kilometer Stau und ebenfalls 40 Minuten. Gute Fahrt.
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5: Powered by KI.
4: In Deutschland steht ein Abend voller Wetter-Action an. Im Süden gibt's die Möglichkeit für kräftige Gewitter. Schnürsenkel festziehen und Regenschirm bereithalten. In der Mitte und im Norden bleibt es trocken mit ein paar Wolken. Perfekt für einen Spaziergang. Und jetzt zum morgigen Donnerstag. Mix aus Sonne und Wolken, teils Gewitter möglich, besonders im Süden. Packt euch regenfest ein. Gerade sieht's so aus. In Frankfurt am Main am Römer sind es 30 Grad, in Wiesbaden am Kurhaus 25 Grad und in Bremen am Marktplatz 27 Grad.
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1: Ich bin Thomas Brockt. Bundeskanzler Merz sieht die schwarz-rote Koalition gestärkt in die Sommerpause gehen. Die Koalition habe Tritt gefasst, sagte Merz in der traditionellen Sommerpressekonferenz. Die Bilanz sei positiv, die Regierung habe ihren Rhythmus gefunden und trotz mancher Kritik geliefert. Etwa vor kurzem bei der Reform der gesetzlichen Krankenversicherung. Merz räumte aber auch ein, dass man noch nicht dastehe, wo er Deutschland gerne sehen wolle.
2: Wir haben viel erreicht, aber es ist noch lange nicht genug. Ich schließe dieses erste Halbjahr mit der Zuversicht ab, dass wir auch im zweiten Halbjahr gute Politik machen für Deutschland.
1: Bundeskanzler Merz. Die Bundesregierung hat eine lange Liste von Maßnahmen zum Bürokratieabbau beschlossen. Vieles davon betrifft den Straßenverkehr. So soll es einfachere Regelungen für Taxiunternehmen geben. Regionale Lkw-Fahrverbote an Feiertagen wie Fronleichnam werden gestrichen. Außerdem reicht künftig das Kennzeichen von E-Autos aus, um in Umweltzonen in Innenstädten fahren zu dürfen. Eine grüne Plakette muss nicht mehr an die Scheibe geklebt werden. Bei der Fußball-WM steht am Abend das zweite Halbfinale auf dem Programm. Gesucht wird der Endspielgegner von Spanien. In Atlanta trifft England ab 21 Uhr auf Titelverteidiger Argentinien.
3: Gegen Titelverteidiger Argentinien geht es für England um mehr als nur Fußball. Die Rivalität beider Nationen ist politisch vom Falklandkrieg geprägt, sportlich vom WM-Viertelfinale 1986 mit der berühmten Hand Gottes. Damals erzielte Diego Maradona für Argentinien ein irreguläres Tor mit der Hand. England-Trainer Thomas Tuchel spricht von einer der größten Rivalitäten im Weltfußball. Nach dem mühevollen Sieg gegen Norwegen muss sich das Team um Bayern-Star Harry Kane und Real Madrids Jude Bellingham gegen Lionel Messi und Co. steigern, um das Spiel gegen Spanien zu erreichen. Aus London, Philipp Detlefs.
1: Sören Währenskjold hat die 11. Etappe der Tour de France gewonnen. Der Norweger siegte im Massensprint in Nevers in der Mitte Frankreichs. Pascal Ackermann kam als bester Deutscher auf Rang 10. In der Gesamtwertung änderte sich nichts. Der Slowene Tadej Pogacar führt weiter mit gut 3,5 Minuten vor seinem dänischen Rivalen Jonas Vingegaard. Florian Lipowitz liegt auf Rang 6.
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1: Ich bin Thomas Brock. Bundeskanzler Merz hat den eingeschlagenen Reformkurs der schwarz-roten Bundesregierung herausgestellt und setzt auf gemeinsame weitere Vorhaben. Die Koalition habe Tritt gefasst, sagte Merz heute bei seiner Sommerpressekonferenz in Berlin.
2: Merz sagte, die Koalition habe ihren Arbeitsrhythmus gefunden und zuletzt wichtige Vorhaben wie die Reform der gesetzlichen Krankenversicherung auf den Weg gebracht. Für die Landtagswahlen im September zeigte er sich optimistisch und bekräftigte, dass die CDU weder mit der AfD noch mit der Linken zusammenarbeiten werde. Eine Reform der Schuldenbremse hält der Kanzler in dieser Wahlperiode dagegen für kaum noch erreichbar. Die geplanten Kürzungen beim Unterhaltsvorschuss verteidigte er, kündigte aber weitere Beratungen dazu in der Koalition an. Thomas Bleski, Nachrichtenredaktion.
1: Die Bundesregierung hat eine lange Liste von Maßnahmen zum Bürokratieabbau beschlossen. Vieles davon betrifft den Straßenverkehr. So soll es einfachere Regelungen für Taxiunternehmen geben. Regionale Lkw-Fahrverbote an Feiertagen wie Fronleichnam werden gestrichen. Außerdem reicht künftig das Kennzeichen von E-Autos aus, um in Umweltzonen in Städten fahren zu dürfen. Eine grüne Plakette muss nicht mehr an die Scheibe geklebt werden. Künftig sollen alle Vierjährigen in Deutschland vor der Schule zum Sprachtest. Das geht aus dem Entwurf eines neuen Kita-Gesetzes hervor, der deutschen Presseagentur vorliegt. Ministerin Prien will damit die Bildungschancen aller Kinder angleichen.
3: Mehr Kinder in öffentlicher Betreuung, möglichst früh Bescheid wissen, wenn es Probleme gibt und rechtzeitig auf diese Probleme reagieren. Das ist der Kern des Gesetzes, den die Bildungsministerin im Kopf hat. Die Tests sollen auch Vierjährige absolvieren, die nicht in der Kita sind. Grundgedanke dabei ist, dass Kinder nur mit ausreichenden Sprachkenntnissen in der Grundschule dem Unterricht folgen können. Tanja Wagner, Nachrichtenredaktion.
1: Mit zahlreichen Gedenkveranstaltungen hat die Türkei an den Putschversuch gegen die Regierung von Präsident Erdogan vor 10 Jahren erinnert. In Istanbul nahmen Tausende an einem Marsch über die erste Brücke über die Meerenge Bosporus teil. Dort hatten sich am 15. Juli 2016 Putschisten und regierungstreue Sicherheitskräfte schwere Gefechte geliefert. Es gab an dem Tag insgesamt mehr als 250 Todesopfer und mehr als 2000 Verletzte. Der Aufstand wurde schließlich niedergeschlagen.
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1: Ich bin Diana Kramer. Die Bundesregierung hat weitere Schritte zum Abbau der Bürokratie beschlossen. Das Kabinett einigte sich unter anderem darauf, etliche Dokumentationspflichten für Firmen abzuschaffen. In Arztpraxen soll die elektronische Überweisung eingeführt werden und bei Verkehrsbauvorhaben sollen Verfahren vereinfacht werden.
2: Rund 600 Millionen Euro jährlich will die Bundesregierung einsparen, indem bürokratische Verpflichtungen für Bürger und Firmen abgeschafft werden. Beispielsweise sollen sich Halter von E-Autos künftig nicht mehr um eine grüne Umweltplakette kümmern müssen. Der Pflichttermin beim Jobcenter soll auch digital per Videoschalte möglich sein. Auch elektronische Arztüberweisungen sind geplant. Und die Bundesregierung will Fahrverbote für Lkw an Feiertagen wie Fronleichnam, Allerheiligen oder dem Reformationstag aufheben. Tanja Wagner, Nachrichtenredaktion.
1: Bundeskanzler Friedrich Merz sieht die schwarz-rote Koalition gestärkt in die Sommerpause gehen. Die Koalition habe Tritt gefasst, sagte Merz in der traditionellen Sommerpressekonferenz in Berlin. Die Regierung habe ihren Rhythmus gefunden und trotz mancher Kritik geliefert, etwa bei der Reform der gesetzlichen Krankenversicherung. Merz räumte aber auch ein, dass man noch nicht dastehe, wo er Deutschland gerne sehen wolle. Wer in einer der Krisenbranchen arbeitet und noch fest in seinem Job ist, tut sich oft schwer, gleichzeitig etwas Neues zu suchen. Die Regierung will hier nun neue Möglichkeiten schaffen und hat grünes Licht für einen Gesetzentwurf zur Job-to-Job-Erprobung gegeben.
3: Die Job-to-Job-Erprobung ist nicht für jeden gedacht, sondern konkret für diejenigen, deren Anstellung absehbar enden wird, weil zum Beispiel der Betrieb 200 Stellen bis in 2 Jahren abbauen wird. Um im Anschluss möglichst ohne Lücke einen neuen Job zu haben, sollen sich Arbeitnehmer künftig ein paar Wochen in anderen Firmen vorstellen und umschauen können. In Absprache mit dem Noch-Arbeitgeber. Während der Erprobung würde sich dann auch klären, ob ich vielleicht noch eine Weiterbildung benötige. Aus Berlin, Lea Matschulat.
1: Lustige Episode vor dem Halbfinalkracher heute bei der Fußball-WM. Schon vor Anpfiff haben sich England und Argentinien das erste Duell geliefert, und zwar auf der Straße. Bei der Anfahrt zum WM-Stadion in Atlanta war der Mannschaftsbus der Argentinier eher gemächlich unterwegs und wurde kurzerhand vom Bus der Engländer überholt. Pünktlich im Stadion waren beide Teams.
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1: Und wo wir gerade vom Blasen reden, habt ihr heute Abend schon was vor? Nein, keiner versucht.
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2: Ich bin Diana Kramer. Die Bundesregierung hat weitere Schritte zum Abbau der Bürokratie beschlossen. Das Kabinett einigte sich unter anderem darauf, etliche Dokumentationspflichten für Firmen abzuschaffen. In Arztpraxen soll die elektronische Überweisung eingeführt werden und bei Verkehrsbauvorhaben sollen Verfahren vereinfacht werden.
3: Rund 600 Millionen Euro jährlich will die Bundesregierung einsparen, indem bürokratische Verpflichtungen für Bürger und Firmen abgeschafft werden. Beispielsweise sollen sich Halter von E-Autos künftig nicht mehr um eine grüne Umweltplakette kümmern müssen. Der Pflichttermin beim Jobcenter soll auch digital per Videoschalte möglich sein. Auch elektronische Arztüberweisungen sind geplant. Und die Bundesregierung will Fahrverbote für Lkw an Feiertagen wie Fronleichnam, Allerheiligen oder dem Reformationstag aufheben. Tanja Wagner, Nachrichtenredaktion.
2: Bundeskanzler Friedrich Merz sieht die schwarz-rote Koalition gestärkt in die Sommerpause gehen. Die Koalition habe Tritt gefasst, sagte Merz in der traditionellen Sommerpressekonferenz in Berlin. Die Regierung habe ihren Rhythmus gefunden und trotz mancher Kritik geliefert, etwa bei der Reform der gesetzlichen Krankenversicherung. Merz räumte aber auch ein, dass man noch nicht dastehe, wo er Deutschland gerne sehen wolle. Wer in einer der Krisenbranchen arbeitet und noch fest in seinem Job ist, tut sich oft schwer, gleichzeitig etwas Neues zu suchen. Die Regierung will hier nun neue Möglichkeiten schaffen und hat grünes Licht für einen Gesetzentwurf zur Job-to-Job-Erprobung gegeben.
4: Die Job-to-Job-Erprobung ist nicht für jeden gedacht, sondern konkret für diejenigen, deren Anstellung absehbar enden wird, weil zum Beispiel der Betrieb 200 Stellen bis in 2 Jahren abbauen wird. Um im Anschluss möglichst ohne Lücke einen neuen Job zu haben, sollen sich Arbeitnehmer künftig ein paar Wochen in anderen Firmen vorstellen und umschauen können, in Absprache mit dem Noch-Arbeitgeber. Während der Erprobung würde sich dann auch klären, ob ich vielleicht noch eine Weiterbildung benötige. Aus Berlin, Lea Matschulat.
2: Lustige Episode vor dem Halbfinalkracher heute bei der Fußball-WM. Schon vor Anpfiff haben sich England und Argentinien das erste Duell geliefert, und zwar auf der Straße. Bei der Anfahrt zum WM-Stadion in Atlanta war der Mannschaftsbus der Argentinier eher gemächlich unterwegs und wurde kurzerhand vom Bus der Engländer überholt. Pünktlich im Stadion waren beide Teams.
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1: Ich bin Diana Kramer. Die Bundesregierung hat weitere Schritte zum Abbau der Bürokratie beschlossen. Das Kabinett einigte sich unter anderem darauf, etliche Dokumentationspflichten für Firmen abzuschaffen. In Arztpraxen soll die elektronische Überweisung eingeführt werden und bei Verkehrsbauvorhaben sollen Verfahren vereinfacht werden.
2: Rund 600 Millionen Euro jährlich will die Bundesregierung einsparen, indem bürokratische Verpflichtungen für Bürger und Firmen abgeschafft werden. Beispielsweise sollen sich Halter von E-Autos künftig nicht mehr um eine grüne Umweltplakette kümmern müssen. Der Pflichttermin beim Jobcenter soll auch digital per Videoschalte möglich sein. Auch elektronische Arztüberweisungen sind geplant. Und die Bundesregierung will Fahrverbote für Lkw an Feiertagen wie Fronleichnam, Allerheiligen oder dem Reformationstag aufheben. Tanja Wagner, Nachrichtenredaktion.
1: Bundeskanzler Friedrich Merz sieht die schwarz-rote Koalition gestärkt in die Sommerpause gehen. Die Koalition habe Tritt gefasst, sagte Merz in der traditionellen Sommerpressekonferenz in Berlin. Die Regierung habe ihren Rhythmus gefunden und trotz mancher Kritik geliefert, etwa bei der Reform der gesetzlichen Krankenversicherung. Merz räumte aber auch ein, dass man noch nicht dastehe, wo er Deutschland gerne sehen wolle. Wer in einer der Krisenbranchen arbeitet und noch fest in seinem Job ist, tut sich oft schwer, gleichzeitig etwas Neues zu suchen. Die Regierung will hier nun neue Möglichkeiten schaffen und hat grünes Licht für einen Gesetzentwurf zur Job-to-Job-Erprobung gegeben.
3: Die Job-to-Job-Erprobung ist nicht für jeden gedacht, sondern konkret für diejenigen, deren Anstellung absehbar enden wird, weil zum Beispiel der Betrieb 200 Stellen bis in 2 Jahren abbauen wird. Um im Anschluss möglichst ohne Lücke einen neuen Job zu haben, sollen sich Arbeitnehmer künftig ein paar Wochen in anderen Firmen vorstellen und umschauen können. In Absprache mit dem noch Arbeitgeber. Während der Erprobung würde sich dann auch klären, ob ich vielleicht noch eine Weiterbildung benötige. Aus Berlin, Lea Matschulat.
1: Lustige Episode vor dem Halbfinalkracher heute bei der Fußball-WM. Schon vor Anpfiff haben sich England und Argentinien das erste Duell geliefert, und zwar auf der Straße. Bei der Anfahrt zum WM-Stadion in Atlanta war der Mannschaftsbus der Argentinier eher gemächlich unterwegs und wurde kurzerhand vom Bus der Engländer überholt. Pünktlich im Stadion waren beide Teams.
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1: Ich bin Diana Kramer. Das Finale der Fußball-WM ist perfekt. Titelverteidiger Argentinien um Superstar Lionel Messi hat im Halbfinale England mit 2:1 besiegt. Die Argentinier treffen im Endspiel am Sonntag auf Europameister Spanien.
2: Mit einer unglaublichen Energieleistung dreht Argentinien dieses Halbfinale, in dem Anthony Gordon nach 55 Minuten zunächst Thomas Tuchels Engländer in Führung bringt. Aber danach spielt fast nur noch der Weltmeister, der England phasenweise im eigenen Strafraum einschnürt, sich Chance auf Chance erspielt und am Ende verdient siegt. Enzo Fernandes macht in der 85. Minute den Ausgleich, Lautaro Martinez in der 2. Minute der Nachspielzeit den Siegtreffer, jeweils auf Vorlage von Messi. Dem winkt jetzt am Sonntag sein 2. WM-Titel. Thomas Thonfeld, Sportredaktion.
1: Die Kritik der SPD an den Plänen von Familienministerin Karin Prien, den Unterhaltsvorschuss für Alleinerziehende zu kürzen, reißt nicht ab. Mecklenburg-Vorpommerns Ministerpräsidentin Manuela Schwesig kritisiert neben Prien auch Bundeskanzler Merz. Beide hätten die Lebenssituation von Alleinerziehenden und ihren Kindern nicht verstanden, sagte Schwesig dem Spiegel. Viele wären trotz Arbeit auf den Unterhaltsvorschuss angewiesen. Diesen übernimmt der Staat bisher bis zum 18. Geburtstag des Kindes, wenn der Partner keinen Unterhalt zahlt. Laut Familienministerin soll das künftig nur noch bis zum 16. Geburtstag gelten. Kanzler Merz hatte das mit Blick auf gestiegene Ausgaben verteidigt. Schwesig spricht von Sparmaßnahmen zu Lasten der Kinder. Die Bundesregierung hat weitere Schritte zum Abbau der Bürokratie beschlossen. Das Kabinett einigte sich unter anderem darauf, Dokumentationspflichten für Firmen abzuschaffen.
3: Rund 600 Millionen Euro jährlich will die Bundesregierung einsparen, indem bürokratische Verpflichtungen für Bürger und Firmen abgeschafft werden. Beispielsweise sollen sich Halter von E-Autos künftig nicht mehr um eine grüne Umweltplakette kümmern müssen. Der Pflichttermin beim Jobcenter soll auch digital per Videoschalte möglich sein. Auch elektronische Arztüberweisungen sind geplant. Tanja Wagner, Nachrichtenredaktion.
1: In Trier ist ein Student bei einem Angriff auf offener Straße getötet worden. Der 22-Jährige war laut Polizei von einem Gleichaltrigen mit einem Messer angegriffen worden. Der Tatverdächtige, ein Afghane, konnte festgenommen werden. Die Ermittlungen laufen.
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